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0: Wie wurde dieser Tag heute organisiert? Wir sitzen ja jetzt im Museumscafé praktisch mit sehr vielen Relikten. Wie hat man sich das erarbeitet, praktisch dieses Konzept für heute?
1: Ja, mein Name ist Kerstin Braschel. Ich bin die Schulleiterin der Heinrich-Heine-Grundschule, bin seit 2006 an dieser Schule und seit 2018 Schulleiterin, habe also das 50-jährige Bestehen der Heinrich-Heine-Schule schon miterlebt, das, was auch groß gefeiert wurde. Ja, und als dieser Termin rankam, haben wir gesagt, wie machen wir das? Machen wir eine Schulfestwoche mit Festveranstaltung? Und da wir ein ganz junges Kollegium sind, wurde der Kopf nicht bejahend genickt, sondern wir haben gesagt, wir wollen es ein bisschen anders haben. Und dann gab es eine schulinterne Fortbildung mit einem externen Referenten, der gesagt hat, gut, dann gucken wir doch einfach mal, wie es sein soll. Und auf dieser Veranstaltung schon vor anderthalb Jahren ist dann entstanden, dass wir ein Schulfest machen, genau an dem Tag, als die Heinrich-Heine-Schule eröffnet wurde, nämlich am 1. September 1966 haben sich die Türen geöffnet. Also machen wir heute, 60 Jahre später, feiern wir den Geburtstag. Und Geburtstag feiern heißt, dass wir alle Menschen einladen, die uns wichtig sind und alle kommen, die uns wichtig sind. Alle, die mal Schüler waren, die hier gearbeitet haben. Ich muss sagen, als Schulleiterin, ich bin sehr entspannt. Ich weiß nicht, Frau Lesker, meine Stellvertreterin, sitzt hier neben mir. Wir haben das alles abgegeben und es läuft wie ein Uhrwerk. Jeder weiß, was er zu tun hat. Manche sind für das Museumscafé zuständig, andere für die Versorgungsstation. Es wird eine Modenschau geben. Es hat sich eigens für diesen Tag eine Band gegründet, die also aus ehemaligen Schülern besteht und aus meinem Personal. Es wird einen Tanz geben. Mit diesem Tanz werden wir jetzt gemeinsam diesen Tag eröffnen. Also es ist unglaublich viel organisiert. Die Kinder bekommen ihre Hüpfeburg, die sie sich so sehr gewünscht haben. Ja, und jetzt lassen wir es einfach laufen und hoffen einfach, dass das Wetter hält und dass wir alle gemeinsam heute einen wunderschönen Nachmittag haben. Und meine Frau Lesker, die kann ein bisschen was zur Geschichte erzählen, weil die ist nämlich eigentlich ein Urgestein der Heinrich-Heine-Schule.
2: Ja, Urgestein. Ich bin selbst 1976 hier in die Schule eingeschult worden und habe diese Schule noch als polytechnische Oberschule 10 Jahre besucht und bin zurückgekommen 1999 hier als Lehrerin und habe hier zunächst als Klassenlehrerin gearbeitet und seit 2018 darf ich an der Seite von Frau Braschel hier stellvertretende Schulleiterin sein. Somit gehöre ich quasi schon zum Urgestein der Schule und bin heute ganz gespannt auf viele Gesichter, die ich hoffentlich von früher wiedersehe. Auch meine eigene Schulklasse, da haben sich einige angekündigt und wollen vorbeikommen. Ich bin sehr gespannt und freue mich auf den heutigen Tag.
0: Wie nimmt man denn dann die Schule so wahr, wenn man das alles wieder aufgearbeitet hat?
1: Man nimmt es so wahr, dass man auf einem sehr guten Weg ist. Wir haben ja eine große Baumaßnahme hinter uns, die jetzt erst im Sommer abgeschlossen worden ist. Und die Schule ist ja mehrfach umgebaut worden. Und wenn man jetzt so sieht, wenn man in die Vergangenheit nochmal eintaucht und sagt eigentlich, wo wir jetzt stehen, das ist eigentlich eine wunderbare Entwicklung. Und jede Zeit hat seine Berechtigung. Früher war es vielleicht mehr diktatorischer und wir mussten das und das. Und heute geht es halt schon ein bisschen mehr nach der Individualität der Kinder, was uns ja auch als Schule sehr, sehr wichtig ist. Und es ist einfach eine sehr schöne Entwicklung, die die Heine-Schule genommen hat. Und ich glaube, sie hat einen ganz festen Bestandteil im Schulkontext hier in Jena Ost, aber auch in der Stadt. Und wir sind auf einem guten Weg mit vielen jungen Leuten, Bildung immer wieder mal neu zu denken, immer zu überlegen, ob wir das noch richtig machen. Und es macht einfach unglaublich viel Freude, wenn man sieht, wie ich habe selber noch mit Fibel gearbeitet und wie wir jetzt arbeiten und Kindern das Lesen, Schreiben und Rechnen beibringen. Es macht einfach riesen Spaß. Es ist der schönste Beruf auf der ganzen Welt.
2: Ja, ich muss sagen, ich habe ja den Vergleich tatsächlich zu früher, zu meiner eigenen Schulzeit. Und ich finde es unglaublich, wie sich Schule seitdem entwickelt hat. Und ich bin, glaube ich, auch nur deshalb heute noch Lehrerin, weil sich Schule so entwickelt hat, wie das eben tatsächlich ist. Denn das frühere System mag vielleicht auch seine Berechtigung gehabt haben. Auch ich habe Lesen, Schreiben und Rechnen gelernt und glaube ich sogar ganz gut. Aber so wie das heute läuft, am Kind ausgerichtet, das ist genau meins. Und deshalb bin ich auch stolz, heute noch hier als Lehrerin tätig sein zu dürfen.
0: Was macht für Sie beide denn diese Schule aus und besonders?
1: Das Kollegium zieht extrem gut mit. Die haben viele gute Ideen, die fordern uns manchmal auch. Aber an dem Punkt, wenn man Verantwortung abgibt und auch bestimmte Entwicklungen mal laufen lässt, ich glaube, dann ist man als Leitung auf dem richtigen Weg, weil man sich dann selber, muss nicht für alles Verantwortung tragen. Die haben alle einen Kopf zum Denken, die haben alle so tolle Ideen. Also ich muss sagen, das Kollegium und die Kinder natürlich ist das, was mich jeden Tag wieder glücklich macht, wenn ich auf dem Weg vom einen Ortsteil von Jena in den anderen Ortsteil, nämlich nach Jena-Ost, fahre.
2: Ja, das kann ich nur bestätigen, aber ich würde an der Stelle auch gerne die Eltern benennen, die uns hier unglaublich unterstützen bei jedweden Aktivitäten und auch bei der ganz normalen täglichen Arbeit immer hinter uns stehen und offen mit uns in Kommunikation sind, was wir sehr schätzen und auch wollen. Und natürlich auch das Wohngebiet selbst, die benachbarten Schulen und Kindergärten, die mit uns in enger Kooperation zusammenarbeiten und uns das sein lassen, was wir sind.

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0: Luxur-Wander-Podcast. Kommt mit uns nach Bad Klosterlausnitz. Wir gehen jetzt mal in die Moritz-Klinik hinein. Moritz-Klinik gibt es seit 1993, hat ungefähr 300 Betten und ist nicht nur eine Kurklinik, sondern vor allen Dingen eine Reha-Klinik.
1: Hallo, wie heißen Sie?
2: Ich bin Sarah Mings.
1: Seit wann arbeiten Sie denn in der Klinik?
2: Ich habe im Juli 2021 hier in der Klinik angefangen, nach meiner Elternzeit. Da war ja auch noch ein bisschen mit Corona, waren auch noch Corona-Maßregeln und Regeln überhaupt zwecks Corona.
1: Und was genau machen Sie?
2: Also ich bin in der Moritz-Klinik Bad Klosterlausnitz tätig im Frühreha-Bereich Neurologie, bin dort eingestellt als Pflegefachkraft und bin aber auch zusätzlich noch Praxisanleiter und Wundexperte. Also ich bin hier angestellt als Gesundheits- und Krankenpflegerin. Wir versorgen schwerstkranke Patienten. Ich bin in der Frühreha-Phase B zuständig. Das heißt, es sind neurologische Patienten, sozusagen mit Schlaganfall nach irgendwelchen Autounfällen, mit Schädelhirntrauma, Gehirnblutung. Also die Patienten hier im Haus, also beziehungsweise da, wo ich arbeite, die sind schwerst pflegeabhängig und brauchen größtmögliche Unterstützung durch uns. Und bei den Patienten führen wir halt sozusagen die Krankenbeobachtung, die Krankenpflege, die Körperpflege durch, unterstützen sie in ihren alltäglichen Lebenssituationen, wo sie eben Unterstützung brauchen.
1: Okay. Wieso wollten Sie den Beruf gerne machen?
2: Das ist eine sehr spannende Frage. Ich beantworte das jetzt sehr ehrlich. Es war damals ein sehr beliebter Beruf, die Krankenschwester, und ich habe mich damals beworben und bin als Nachrücker in die Ausbildung gekommen. Ich wollte halt eigentlich mit Menschen arbeiten, damals gerne mit Kindern, habe mich dann aber für die Krankenpflege entschieden, weil es einfach ein bisschen besser aufgestellt ist. Man kann halt auch mit Kindern arbeiten, wenn man das möchte. Und deshalb habe ich mich dann dazu entschieden, mit 16 in die Krankenpflege zu gehen.
1: Okay, welchen Abschluss benötigt man?
2: Also hier im Haus, wir bilden ja auch aus, 10. Klasse, also ein Realschulabschluss ist, braucht man auf jeden Fall, ist Bedingung, um die Ausbildung anzufangen. Und meistens, wenn das sehr junge Schüler sind, schauen wir, dass die vielleicht in Richtung FSJ nochmal machen, dass sie einfach wirklich in den Beruf Pflege einfach nochmal reinschnuppern, weil die Pflege schon, also man muss das halt auch mögen. Es ist Arbeit mit Menschen, es ist körpernahe Arbeit, es ist schwere Arbeit. Und deshalb lassen wir die jungen Schüler meistens erstmal ein bisschen schnuppern, ob es den Schülern gefällt. Und genau, und daraufhin kann man dann entscheiden, in welche Richtung man gehen kann.
1: Okay. Was für Krankheiten behandeln Sie?
2: Also wir haben, da wo ich arbeite, das sind wie gesagt die Schlaganfälle, Hirnblutung, Schädelhirntrauma. Wir haben aber hier noch eine Besonderheit unten in der Orthopädie. Das heißt, da kommen Menschen nach Knieoperationen, überhaupt nach Operationen der Knochen, also auch wenn die am Rücken operiert sind. Und dann die größte Besonderheit im Haus, wir behandeln hier auch Brandverletzte. Nach schweren Verbrennungen kommen die hierher zur Reha und kriegen hier ihre Behandlung.
1: Okay. Und wie viele Patienten kommen da so monatlich bei Ihnen so?
2: Das kann man so gar nicht sagen. Also es ist immer sehr unterschiedlich. Es gibt Patienten, die sind nur 3, 4, 5, 6 Wochen da. Es gibt aber auch so Ausnahmefälle, die, ich glaube, einer von den längeren, teilweise bis zu 18 Monaten könnten die hier im Haus sein. Und monatlich, also es ist immer so ein bisschen, wie die Patienten entlassen werden, in welchem Rahmen. So, ich sage jetzt mal, so im Monat haben wir vielleicht oben bei uns auf Station vielleicht so 4, 5 Neuaufnahmen und beziehungsweise 4, 5 Entlassungen. Aber das kann halt auch mal unterschiedlich sein. Es kann auch mal ein Monat sein, wo wir vielleicht 10 Entlassungen haben.
1: Ah, okay. Also?
3: Und und gibt es auch so Fälle, wie dass diese Patienten es nicht schaffen, das hier zu überstehen?
2: Es kommt sehr wohl vor, die Patienten werden ja auch in dem Sinne auch immer älter. Und man muss sich das halt vorstellen, die Patienten kommen einfach und sind schwer betroffen und schwer krank. Und manchmal können dann die Angehörigen einfach sagen, der Patient hätte es nicht gewünscht, so zu leben oder in dem Ausmaß, in dem er betroffen ist. Und daraufhin kann man dann entscheiden, dass man sagt, sie dürfen auch einfach gehen. Also es kommt auch vor, dass hier auch Menschen sterben, ja.
3: Ah, okay.
1: Was ist das Schönste an Ihrem Beruf?
2: Also das Schönste an meinem Beruf ist eigentlich wirklich, dass man in den meisten Fällen einfach sieht, dass die Patienten dankbar sind, dass die Patienten sich freuen, wenn sie sich selber verbessern oder wenn sie selber merken, es geht voran. Ja, das ist halt so schön, dass man da wirklich effektiv und aktiv daran mitwirken kann.
1: Okay. Gibt es internationale Mitarbeiter?
2: Ja, internationale Mitarbeiter gibt es sogar sehr viele. Wir haben hier einige im Anerkennungsverfahren. Wir haben sehr viele philippinische Kollegen, die jetzt schon ungefähr fünf Jahre da sind, die hier sozusagen ihre Anerkennung gemacht haben. Jetzt ganz neu haben wir mexikanische Kollegen, die sozusagen auch im Anerkennungsverfahren sind, die sozusagen in ihrem Land schon ihren Ausbildungsstand haben, also auch gelernte Pflegekräfte sind und jetzt nach deutschem Standard eine neue Anerkennung machen müssen, um den Beruf in Deutschland auszuüben.
3: Und also welche Altersklasse und könnten Sie allgemein diesen Beruf, allgemein diese Station hier, egal welcher Beruf es jetzt ist, aber allgemein hier zu arbeiten, könnten Sie das empfehlen?
2: Also ich muss sagen, ich arbeite sehr gerne hier und man geht sehr auf mich ein. Ich zum Beispiel habe halt zwei Kinder zu Hause. Ich konnte mich mit den Schichten ein bisschen anpassen. Ich bin auch in der Ausbildung tätig und betreue auch die Schüler. Also man geht sehr drauf ein. Ich arbeite sehr gerne in der Moritz-Klinik und kann es auch empfehlen. Ich freue mich immer, wenn wir Auszubildende bekommen und Ausbildende Menschen oder junge Menschen ausgebildet werden wollen in der Krankenpflege. Es ist immer noch ein wunderschöner Beruf und ich freue mich immer, wenn neues Personal kommt.
0: Wir sind ja jetzt hier in der Moritz-Klinik so drin. Ich finde das hier sehr, sehr schön und hell, die Räume alle. Ein bisschen so verwirrend, so labyrinthartig, aber irgendwie auch cool, weil da kann man viel entdecken. Wie findet ihr es denn hier in der Klinik?
4: Also ich finde es sehr... Es ist sogar sehr schön hier drin, es ist auch relativ sauber gehalten und ich denke mal, dass sich die meisten Patienten wohlfühlen werden.
5: Also ich finde es auch sehr schön, es ist gemütlich und ich denke mal auch, dass die Patienten sich sehr wohlfühlen hier.
0: Direkt hinter uns hängt ja auch noch so ein cooles Kunstwerk. Ich habe nämlich hier gerade gelesen, das ist in einem Workshop entstanden mit dem Künstler Timo Hobe gemeinsam mit allen, die hier arbeiten in der Klinik. Die haben alle ihre Kleckse dran gemacht. Wir machen ein Foto? Gute Idee.

0: Let's go.
1: Moin Leute, jetzt erfahrt ihr mehr über Hip-Hop.
0: Wir sind Niklas,
2: Marvin
1: und Thomas.
0: Wir kommen aus der Klasse 8a des Leuchtenburg-Gymnasiums Kahler.
2: Und wie vorhin schon angekündigt, erzählen wir euch heute ein paar interessante Sachen über Hip-Hop.
1: Zuerst einmal ein paar Fakten über die Geschichte des Hip-Hops. Die Musikrichtung entstand aus der afroamerikanischen Soul- und Funkmusik.
2: Die Ursprünge hat es aber in den 70er Jahren in New York.
0: Ah, das ist ja sehr interessant. Aber wer waren eigentlich die ersten Künstler des Hip-Hops?
1: Das kann man nicht so genau sagen, aber das erste Album war King Tim 3 der Fatback Band.
2: So, und jetzt hören wir auch gleich mal unser erstes Musikbeispiel von der Fatback Band. Und dieses heißt Personality Jog.

0: Das hört sich ja richtig gut an. Aber warum?
1: Das liegt zum Teil daran, dass Sequenzen, die gut wiedererkannt werden können, meist laufend wiederholt werden.
2: Außerdem hört man meist einen kräftigen Beat.
0: Einer der erfolgreichsten Künstler der Hip-Hop-Geschichte sind zum Beispiel Eminem oder Jay-Z.
1: So, und jetzt folgt auch gleich unser nächstes Musikbeispiel, da wir mitbekommen haben, dass euch Hip-Hop gefällt. Dieses kommt von Eminem und heißt Lose Yourself.

0: Dieser Song wurde 2002 veröffentlicht.
1: Außerdem ist es eines der erfolgreichsten Lieder des Hip-Hops.
2: Im dazugehörenden Musikvideo spielt Eminem zudem auch noch die Hauptrolle.
1: Das klingt ja voll gut, aber wie kann man den Rap und den Hip-Hop unterscheiden?
0: Rap hat einen depressiveren Ausblick als Hip-Hop. Weil dies einige Leute verwechseln, ist es nahezu unmöglich, einen Unterschied zu erkennen.
1: Wird eigentlich auch mit dem PC gearbeitet oder wird sozusagen alles handgemacht?
2: Ja, allerdings wird am PC gearbeitet und zwar entstehen bis zu 90% aller Beats am PC.
0: Spielen die Musiker beim Hip-Hop auch Instrumente, wie zum Beispiel Trompete oder so?
2: Ja, es werden Instrumente verwendet, aber keine Trompete, sondern eher Instrumente wie E-Gitarre, Klavier oder Schlagzeug.
1: Ach so, danke für den Hinweis.
0: So, und jetzt spielen wir euch einen kleinen Ausschnitt aus einem knackigen Lied vor. Dieses Lied heißt Empire State of Mind.

0: Das Lied wurde 2009 veröffentlicht.
1: Bei dem Lied werden verschiedene Stadtteile New Yorks thematisiert.
2: So, jetzt heißt es nicht mehr Moin Leute, sondern
1: Ciao Leute, bis zum nächsten Mal.
0: Wir hoffen, dass euch unsere Hip-Hop-Radiosendung gefallen hat.
1: Als nächstes folgen uns jetzt Clara und Sarah mit der Musikrichtung Pop.

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4: Einen wunderschönen guten Morgen. Wir sind das Campus Radio Jena. Es ist der 3. September des Jahres 2026. Wir haben einen Donnerstag und wir stehen hier zusammen im Studio. Ich bin der Tim, mir gegenüber steht die liebe Lydia.
5: Guten Morgen.
4: Guten Morgen, Lydia. Wie bist du denn heute aus dem Bett gekommen?
5: Vielleicht hört man es noch ein bisschen. Ich bin ein bisschen außer Atem. Ich bin eigentlich zur selben Zeit aus dem Bett, wie ich jetzt die letzten Tage auch bin. Mein Wecker war gleich, aber müde bin ich trotzdem.
4: Ja, es ist immer so ein bisschen eine schwierige Sache mit dem morgens aufstehen. Ja, ich bin gestern noch recht früh ins Bett gegangen und habe das Fenster auch offen gelassen und habe bei frischer Luft geschlafen.
5: Das ja, aber du hast in der Küche das Licht eingelassen.
4: Habe ich in der Küche das Licht angelassen?
5: Ja.
4: Kleiner Kontext, Lydia und ich wohnen zusammen in einer WG. Habe ich wirklich in der Küche
5: das Licht? Ja, ich habe das ausgemacht. Im Flur habe ich angelassen, weil ich dachte, du bist noch wach.
4: Tja, wir haben bisher zum Glück nicht die Stromrechnung bezahlen. Das ist ein großer, großer Segen. Und ein großer, großer Segen ist auch das musikalische Programm, was wir uns vorgenommen haben für den Tag. Wir fangen erstmal mit dem Song Euphoria von Karen Dio an.

0: So, und das war auch das, wofür uns dann unsere Großeltern und Eltern immer so ein bisschen, ja, geht zur Uni, du blöd, Mann.
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0: Scheiße. Scheiße. Ja, das war Venedig von You. Und wir sind nun zu den Programmpunkten für heute angekommen. Ja, in der zweiten Stunde haben wir um 10.45 Uhr wie immer den guten Hunger, wo wir uns gemeinsam anschauen werden, was es so Leckeres in den Mensen zu essen geben wird. Um 10.15 Uhr haben wir die Good News. Da werden wir uns mal ein paar gute, positive News anschauen, die so gerade in der Welt passieren. Und was passiert denn in der ersten Stunde?
1: Ja, um 9.45 Uhr erzähle ich ein bisschen übers Theater, wo ich gerade mein Praktikum mache. Und um 9.15 Uhr das Album der Woche. Das Album der Woche.
0: Ja, und um halb wie immer das Wetter und die Veranstaltungstipps. Und dann würde ich einfach nochmal gleich kurz einen Song spielen und dann einfach sagen, dass wir uns dann gleich wiedersehen. If You Have a Bridge, I'm Buying von Late Again. Und danach bis gleich.

0: If You Have a Bridge, I'm Buying von Late Again. Und nun kommen wir zum Album der Woche. Lydia, hast du von der Lisa denn schon mal etwas gehört?
1: Nein. Und ich muss auch sagen, ich habe jetzt die Woche noch nicht viel Radio gehört, also höre ich die jetzt auch zum ersten Mal.
0: Das ist doch eine schöne, gute Überraschung. Lisa ist eine Solokünstlerin, ist eine Dame, die aus dem Battle-Rap-Bereich kommt, aus Köln. Die hat jetzt ihr viertes Album, müsste es sein, All Tits, No Brains, rausgebracht. Und wird auch vom Rapper Conny viel unterstützt und geht mit ihm auf Tour zurzeit. Und im Zuge dieser Alpha Male Club Tour sind beide auch am 29. Oktober in Leipzig zu sehen. Und sie verkauften auch handgeklebte Glitzer-Tampons als Merch, die sehr stylisch aussehen, muss ich sagen. Und auch ein sehr stylisches Albumcover hat. Und ich würde sagen, wir hören uns mal an, was Flo alles über dieses neue Release zu sagen hat. Jetzt kommt erstmal das Album der Woche, Lisa mit ihrem neuen Release, All Tits, No Brains.
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Lisa. Das steht für politische Texte, gemischt mit Sarkasmus und Lines, die immer on point sind. Dabei trifft man nicht nur auf reinen Rap. Auch Ausflüge in Richtung Punk, Rock und Elektro sind möglich.

Doch wer ist Lisa überhaupt? Lisa kommt aus Köln und einige kennen sie vielleicht als Battle-Rapperin. Doch bereits seit 2017 veröffentlicht sie eigene Songs und seit 2020 etwa alle 2 Jahre ein neues Album. Inhaltlich dreht sich dabei vieles um ihre Aufarbeitung von Anfeindungen im Internet, Sexismus und Fatshaming. Aber es geht auch um feministische, antipatriarchale und Mental Health-Themen. Lisa selbst sagt, meine Musik ist politisch, aber nicht freiwillig. Damit bringt sie zum Ausdruck, dass sie gerne auch mal unpolitische Musik machen würde, doch für sie steht die Aufarbeitung dieser Inhalte im Vordergrund. Gleichzeitig sind es genau diese Schwerpunkte, durch die sich viele mit ihr verbunden fühlen. Und ihre Songs empowern. Dabei sind ihre Tracks nicht immer nur voller harter Punchlines, einige sind auch voller Emotionen, feinfühlig und gehen unter die Haut. In ihrem Album Songs über Jungs von 2020 setzte sie sich thematisch mit klassischen Themen wie Beziehung, Sexualität und toxischen Männern auseinander. Doch nach diesem Album stand für sie fest, es wird keine Songs über Jungs mehr geben. Und daran hält sie sich, wie vor allem auch ihr neues Album zeigt.

0: Ihr neues Album All Tits, No Brains handelt weder von Herzschmerz noch davon, wie man einem Mann gefallen kann. Im Titeltrack ATNB für All Tits, No Brains geht es vielmehr darum, wie Frauen sich bewusst am sexistischen Klischee dumm aber hot bedienen, um daraus Erfolg zu schlagen. Doch genau dieser Erfolg scheint im Patriarchat eigentlich unmöglich. Wer als dumm abgestempelt wird, dem wird auch der Erfolg abgesprochen. Lisa nimmt dieses Paradox auf und zeigt, wie Frauen solche Zuschreibungen gezielt für sich nutzen. Und so heißt es zum Beispiel: Denn ich würde nicht ass shaken, würde es nicht funktionieren. Doch das bleibt natürlich nicht der einzige politische Song. Der Track Barbie legt noch einmal einen drauf. Und der Titel ist keineswegs zufällig gewählt. Lisa beschreibt mit dem Song, dass Frauen in der heutigen Welt zwar alles werden können, aber dennoch niemals so angesehen werden wie ein Mann. Sie werden auf ihren Körper reduziert, sind nichts wert und wehe, man bekommt mit, dass eine Frau ihre Tage hat. Der Song Barbie trieft vor Gesellschaftskritik und greift damit auf, was uns der Barbie-Film bereits versucht hat zu verdeutlichen. Eine Frau kann im Patriarchat nie genug sein. Oder wie Lisa rappt, wenn ich gut bin, bin ich immer auch nur gut für eine Frau. Deutlich emotionaler wird es im Song Feigling, denn dieser wirkt wie ein Tagebucheintrag. Man hat das Gefühl, direkt in den Kopf des lyrischen Ichs zu schauen, in die Gedanken einer Person, die sich selbst nicht sonderlich gut leiden kann. Dabei wirkt der Song unfassbar ehrlich. Gleichzeitig erweckt er das Gefühl, dass man dem lyrischen Ich am liebsten deutlich sagen möchte, sei nicht so hart mit dir selbst. Und vielleicht sollten wir uns das alle ein wenig mehr selbst sagen. Post-Yep-Clarity geht thematisch in eine ähnliche Richtung. Der Song beschäftigt sich mit dem Gefühl, in einem Gespräch zu viel gesagt zu haben und dem Overthinken nach dem Gespräch mit anderen. Auch dieser Song wirkt wieder unfassbar ehrlich und greift ein Gefühl auf, das viele kennen. Nach einem Abend mit Freundinnen im Bett liegen und alles noch einmal durchgehen und zu hinterfragen. Aber auch hier würde man dem lyrischen Ich gerne wieder sagen, sei nicht so hart zu dir selbst. Lisa hat mit ihrem Album mal wieder gezeigt, dass Kritik laut und tanzbar sein darf. Sie macht klar, dass sich Musik nicht immer nur um Liebe und Jungs drehen muss, sondern durchaus auch gesellschaftskritisch sein darf. Wir finden, so ein kritisches Album ist verdient unser Campus Radio Jena Album der Woche.
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2: Ja, vielen Dank, liebe Flo. Da haben wir doch mal einen guten Übersicht über einen Künstler bekommen oder eine Künstlerin, die ich selber noch nicht so gut vorher kannte. Gut, ich habe sie diese Woche schon einmal gehört, deswegen ist es für mich jetzt nicht alles neue Informationen. Aber für Lydia vielleicht.
3: Ja, auf jeden Fall. Ist mal was, also was ich in der Freizeit nicht so höre, aber es klingt gut.
2: Du bist kein großer Hip-Hopper?
3: Nein.
2: Nein? Okay, nein. Das ist eine klare, klare Antwort. Ja, für diejenigen, die vielleicht einen ganzen Song hören möchten, haben wir gute Nachrichten. Wir haben natürlich eine Single aus dem neuen Album auch rausgesucht, damit man nicht nur ein paar Snippets wie im ADW auch bekommt. Wir haben jetzt erstmal die neue Single Sexkaufverbot und dann weiß man vielleicht schon eher, ob man noch irgendein Ticket sich für eines der Konzerte holen möchte, falls sie noch nicht ausverkauft sind. Ich weiß es nicht, ob sie schon ausverkauft sind. Jetzt kommt erstmal Sexkaufverbot von Lisa.

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Ja, das war Schön trinken von Leanne Delia oder Leanne Delia. Und jetzt haben wir die erste Neuvorstellung des Tages. Abschied nehmen von Mixu, MacLeod, Tretmann und UFO 361. Das ist doch mal eine Collab tatsächlich. Ja, Mixu und MacLeod, die kommen bald aus Essen, sind ein DJ-Duo oder Produzenten besser gesagt, die schon mit vielen deutschen Künstlern zusammengearbeitet haben. Ja, Tretmann UFO 361, die produzierten schon Standard vor 8 Jahren mit Kitschkrieg zusammen. Und der Song an sich, der neue Abschied nehmen, ist überraschend emotional und befasst sich damit, einem alten Leben den Rücken zuzukehren. Das ist ja auch so ein bisschen, könnte man sagen, eine Tradition im Hip-Hop, dass man nach den wilden Jahren dann einen Song darüber macht, dass man diesem wilden Leben den Rücken vielleicht kehrt. Und UFO 361, auch bekannt, kommt aus Berlin. Habe ich tatsächlich selber auch live gesehen, damals 2019 bei Lollapalooza. Ich habe ihn nur kurz live gesehen, ich bin jetzt nicht extra zu seinem Stage gegangen, aber ja, ist auch schon irgendwie, ja, ein paar Jahre her, muss man sagen, Gott, wie die Zeit vergeht. Aber ich würde mal nicht zu sehr wie ein alter Mann klingen. Wir hören jetzt erstmal Abschied nehmen von Mixu, MacLeod, Tretmann und UFO 361.

0: Ist das so?
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2: Ja, wir kommen zur klimatologischen Messstation der Ernst-Abbe-Hochschule. Die besagt, dass wir momentan 14,7 Grad haben, Tendenz steigend. Diese steigende Tendenz wird sich auch noch bis mittags fortsetzen. Es wird allerdings von wechselnd bewölkt hin zu stark bewölkt wechseln, vereinzelt mit leichten Regen bei 21 bis 19 Grad. Abends haben wir dann 19 bis 18 Grad. Es wird immer noch wechselnd bewölkt bleiben, allerdings wird ein wenig Sonne noch dann auch abends rausschauen. Und nachts gehen wir dann auf 19 bis 18 Grad runter und es wird stark bewölkt bleiben, aber nice, dann haben wir doch eine durchgehend nicht so super kalte Nacht. Ja, und was wir bei diesem so schönen oder durchmischten Wetter machen können, das erfahren wir bei den Aussichten.
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3: Ja, heute ist ein neuer Film rausgekommen, Das gewisse Etwas, eine Komödie. Nach einem Juwelenraub verstecken sich Alex und sein Vater Carlo bei einer Gruppe junger Erwachsener mit Beeinträchtigungen und die gerade in den Sommerurlaub aufbrechen. Und die beiden geben sich als Mitreisender und Betreuer aus und ist eine Komödie voller Herz und Humor, die Menschen hinter ihrer Einzigartigkeit feiert. Und ich würde gerne dahin gehen. Mache ich vielleicht auch heute Abend am Schillerhof. Einmal 18 Uhr und einmal 20 Uhr. Der heute Kinotag ist der Normalpreis 8,50 Euro und mit der Tosca kostenlos. Und wer Lust auf Musik hat, heute im PC. Musik und Wein. Zu Gast sind Les Amoureuses. Ein Berliner Duo, das sich dem französischen Chanson verschrieben hat. Die Sängerin und Gitarristin hat einige Zeit in Frankreich verbracht und gemeinsam interpretieren das Duo die französischen Klassiker sowie jüngere Chansons. Ja, mit Wärme, Humor und poetischer Tiefe lassen sie bewegende Geschichten lebendig werden und schenken dem Publikum inspirierende Konzertmomente. Heute Abend im PC-Café und Vinothek an der Westbahnhofstraße 5 von 20 bis 22 Uhr, Eintritt frei.
2: Ja, und wer heute vielleicht selber ein wenig Musik machen möchte, da gibt es die Element Key Jam Session in dem Haus auf der Mauer. Da ist der Beginn 18.30 Uhr mit Sozialisierung von 18.30 Uhr bis 19 Uhr und dann wirklich der richtige Beginn um 19 Uhr, wo dann auch die Tür zugemacht wird, da ein paar Regeln erklärt werden müssen. Es werden zwei Mikrofone, ein paar kleine Percussive-Instrumente mitgebracht und ach ja, die haben ja auch ein Klavier dort in den größeren Raum auch. Und wer noch nicht bei diesem Element Key Jam war, kann einfach www.theelementkey.com einfach dann sich anschauen. Es gibt auch, glaube ich, sogar ein paar Aufnahmen, die man dann auch sich da anschauen kann. Ja, das Ende wird dann spätestens 22 Uhr sein, also quasi 18.30 Uhr bis 22 Uhr. Man wird alles Nötige dann auch beim Event selber lernen und man kann auch eigene Instrumente mitbringen. Veranstaltet wird es von einem gewissen Julian und ja, wer Lust drauf hat, kann einfach vorbeischauen. Und am Ende des Tages, egal was ihr tut oder lasst, das Campus Radio Jena wünscht euch viel Spaß dabei.
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2: Ja, wir verstehen was von guter Musik und mit guter Musik soll es auch weitergehen. Wir hören jetzt den Song That's a Year von Anna Leal.

0: Das war Midsommar von Lena und Linus. Und nun, wir sind nicht ganz Viertel nach, aber oder Viertel vor, aber hey, es wurde noch niemand pünktlich geboren. Wir kommen jetzt zu dem Punkt, wo Lydia ein wenig über ihr Theaterprojekt erzählen wird. Wir sind ja beide so Leute, die mit Theater was zu tun haben. Ich habe seit über ein Jahrzehnt auch irgendwie Schultheater, Tanztheater, alles mögliche, Impro-Theater. Und Lydia, du hast ja auch ein Studium, was ja auch so in der Nähe davon geht. Und was machst du denn gerade?
1: Ja, ich mache gerade mein Praktikum am DNT in Weimar.
0: Was ist denn das DNT?
1: Deutsches Nationales Theater und Staatskapelle in Weimar. Ja, vielleicht ein bisschen Wortdreher, aber das Theater in Weimar. Kennt man bestimmt den Theaterplatz, wo Goethe und Schiller davor stehen. Und da mache ich mein Praktikum in der Dramaturgie, als Dramaturgie-Hospitanz am Projekt Utopie Bauhaus. Das ist ganz spannend, weil das halt nicht, also kein fertiges Stück ist wie was von Goethe oder sowas, sondern selbst geschrieben und unter der Regie von Caroline Milner. Und ich würde einfach jetzt ein bisschen was drüber erzählen. Also es geht um eine Gruppe junger Studenten am Bauhaus in Weimar. So von 1919 bis 1925, bis sie nach Dessau umgezogen sind. Also das Bauhaus. Und so ein bisschen so eine Skizzierung der Lebenswege von der Idee vom Bauhaus bis halt zum Umzug. Auch so ein bisschen, wo geht's danach hin? Es geht um die Meister, vor allem um Walter Gropius, Johannes Itten oder um Gertrud Gronow und die Studenten, zum Beispiel Marcel Breuer, Josef Albers, Gunther Stölzel. Also viele, die auch international sich einen Namen gemacht haben nach dem Bauhaus. Ja, es geht um die Themen wie Freundschaft, Politik, Glaube, Liebe, Feste, die bekannten Bauhausfeste oder zum Beispiel die Frauenklasse. Was ich beeindruckend finde am Theater ist, wie schnell so ein Stück entsteht, wie überhaupt das entsteht und mit welchem Tempo diese Szenen aufgestellt werden. So wirklich einmal durchgelesen und dann in der Abendprobe schon fertig auf der Bühne. Und wie schnell die Schauspieler die Texte lernen. Ich weiß gar nicht, wie die das machen. Und wie das Team arbeitet. Wirklich, wie jeder daran beteiligt ist. Die Organisation. Und ja, und welchen Spaß überhaupt die Probe macht. Wie viel Spaß jeder daran hat. Hast du vielleicht noch was zu erzählen zu deiner Theatererfahrung, wie viel Spaß dir es macht? Macht es dir denn Spaß?
0: Ich bin gerade in einem Impro-Theater tätig und es macht mir sehr viel Spaß ebenfalls. Eine Frage wäre, wie groß ist denn eure Gruppe? Wie viele Leute werden denn da ungefähr auf der Bühne dann stehen?
1: Also wir sind eine mittelgroße Produktion. Also ich kenne eine kleinere und ich kenne auch größere Produktionen. Zum Beispiel Faust 2 ist jetzt eine größere. Don Quixote ist eine kleinere Produktion. Wir sind so Mittel.
0: Was seid ihr? Was ist so Mittel?
1: Sind wir fünf Schauspieler? Ja. Ja, warte mal, ich kann gerade nicht rechnen, aber ja, fünf. Und wir sind in der Redoute. Das ist so ein Nebengebäude. Und ist so ein bisschen außerhalb. Wir sind ein bisschen so unter uns.
0: Aha. Also eine ganz, ganz eigene Gruppe. Ich verstehe. Und wann habt ihr eure Premiere?
1: Premiere ist am 24. September. Es gibt noch Karten. Und eine weitere Aufführung ist am 30. September. Ich werde an beiden da sein.
0: Das ist doch schon mal sehr interessant. Vielen Dank, liebe Lydia.
1: Ja.
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0: Dann, wir reden mal ein wenig mehr über die Musik, so schön wie Theater auch ist. Wir haben jetzt erstmal den Song A Deep Breath Out von Philea.

0: Das war A Deep Breath Out von Philia. Ein sehr schöner Song. Und nun kommen wir zur nächsten sehr schönen Neuvorstellung.
1: Ja, von dem Künstler Berg mit dem bürgerlichen Namen Felix Dautzenberg mit dem Song La Mia aus dem aktuellen Album, was noch, nee, aus dem aktuellen Album Trautonium.
0: Aktuell ist es noch nicht entschieden.
1: Ja, ist noch nicht erschienen. Also wahrscheinlich eine Single, gehe ich davon
0: aus. Denke ich auch.
1: Der Künstler Berg kommt aus Hamburg, ist eher so ein Deutschpop unterwegs. Und der Song La Mia könnte als mögliche Referenz zur griechischen Mythologie gesehen werden, verweist auf eine griechische Stadt. Und der Name wird später für dämonische oder hexenartige Fabelwesen verwendet. Berg wurde 2022 nach seinem Abitur mit dem Lied Echo bekannt und sein erfolgreichster Song bisher war Rote Flaggen. Ja, ich sag mal, wir hören mal rein. Vielleicht hören wir ein bisschen griechische Mythologie raus.

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0: Ja, vielen Dank, lieber Berg. Das war ein schöner Song, eine energetische Produktion. Ich kann nicht glauben, boah, der hat ja sein Abitur später als ich gemacht. Ich fühle mich wieder so abgehängt im Vergleich zu meinen Altersgenossen und Genossinnen.
1: Ich habe 2024 mein Abitur gemacht.
0: Lydia? Shut up, Lydia. Shut up. Das brauche ich nicht noch zu hören von einem Oldie wie mir, der 2020 sein Abitur gemacht hat. Ja. Also ich habe schon ein wenig die Jahre auf dem Buckel, doch so großkotzig. Wir beginnen erstmal jetzt die zweite Stunde.
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0: Einen wunderschönen guten Morgen. Wir haben genau 10 Uhr. Es ist ein Donnerstag. Es ist der 3. September des Jahres 2026. Wir haben den Spätsommer-Frühherbst. Wir sind das Campus Radio Jena. Ich bin der Tim. Ich stehe zusammen mit der Lydia im Studio.
1: Guten Morgen oder guten Vormittag.
0: Es ist immer noch morgen, Lydia.
1: Es ist noch morgen. Na gut, ich bin schon ein bisschen länger wach, deswegen ist für mich Vormittag.
0: Weil du 7:30 aufgestanden bist.
1: Ja, nee, 7:00. Ja, 7:00.
0: Es ist immer noch morgen, Lydia. Vormittag ist erst 11 Uhr.
1: Ach so.
0: Okay. Also das sage ich jetzt einfach mal pauschal.
1: Also für mich ist 10:00 schon Vormittag. Das ist noch vor dem Mittag.
0: Ich weiß ja nicht, Lydia. Das sind so Dinge, die lassen mich dann so unerwachsen fühlen. Wenn du schon sagst, ja 10 Uhr, das ist ja schon hier Vormittag. Dann bin ich so, ja, aber ich stehe auch ab und zu, wenn ich am Wochenende aufstehe, 10 Uhr.
1: Ja, wenn du 14 Uhr aufstehst, dann ist 10.
0: Ja, das ist legit nicht ganz so.
1: Dann ist 10 noch nachts.
0: Ja, ich habe ja meinen Freund besucht, auch in Berlin. Da habe ich mir so, hey, lass uns aber verabreden und was machen. Und dann klinge ich bei dem 15 Uhr und sehe, wie aus seinem Bett da kommt und bin so, ja, okay. Okidoki. Ja, wir hoffen, dass ihr aus dem Bett gekommen seid oder vielleicht noch im Bett liegt und euch ein wenig Campus Radio anhört. Das kann man ja auch machen. Ich bin ja jemand, der selber gerne ein bisschen länger am Morgen auch im Bett irgendwie sich einfach in die Bettdecke reinkuschelt und sich denkt so, ja, nee, ich stehe erstmal noch nicht so schnell auf. Deswegen ist es ganz gut, wenn man Campus Radio Moderation hat, dann kommt man nämlich mit guter Motivation aus dem Bett. Wir beginnen jetzt erstmal die zweite Stunde mit einem schönen Song, Pretty Girl von Tainy. Oder Tainy? Tainy.

funky und soulmäßig unterwegs. Das war Pretty Girl von Taney. Und nun haben wir auch einen sehr schönen Song. Und zwar die Single Tom Will Smack Your Ass von der Band Sorry. Ja, Sorry, die machen Indie-Rock aus London. Das ist eine fünfköpfige Band und die haben ihre Bekanntheit unter anderem dadurch erlangt, dass sie einen Cover von Jimi Hendrix live gespielt und hochgeladen haben. Und Tom ist so eine Art überlebensgroße Parodie und der Stereotyp des problematischen Jungen, den jeder irgendwie so kennt in seiner Freundesgruppe wahrscheinlich. Und die haben auch ein Musikvideo gemacht, in dem es jetzt auch heißt, beim Ende bei der Produktion dieses Videos kamen keine Hintern zu Schaden. Die machen jetzt auch schon 10 Jahre Musik, die Band Sorry. Und ich finde dieses neue Single auch echt geil, muss ich sagen. Erinnert mich so ein kleines bisschen an Dry Cleaning, glaube ich, und ein bisschen Wet Girls auch. Wenn denen diese Bands im Begriff sind, so aus dem Indie-Bereich, der weiß, was jetzt so ungefähr kommt. Tom Will Smack Your Ass von Sorry.

0: Das war Tom Wills Mack Your Ass von
1: Sorry.
0: Sorry. Dankeschön. So, wir kommen wieder zur Vorstellung von dem, was wir in der zweiten Stunde vorhaben. Um 10.45 Uhr kommt der gute Hunger. Da werden wir ein wenig darüber erzählen, was es so Leckeres in den Mensen zu essen geben wird. Und um 10.15 Uhr haben wir die Good News. Ein wenig positive, lebensbejahende News, die vielleicht nicht die ganze Zeit irgendwelche Kriegskonflikte nochmal weiter ausführen. Und um halb wie immer das Wetter und die Veranstaltungstipps. Wir werden jetzt erstmal mit ein wenig Musik weitermachen. Sonnensystem von Urbi.

0: Das war Sommer mit dir, Kafkiez, ein wenig melancholischer, aber auch ein sehr schöner Song. Und nun kommen wir zum den guten News. Da werden wir ein wenig die positiven, schönen Neuigkeiten mal auch raussuchen, damit man nicht die ganze Zeit vielleicht in einer negativen Spirale versinkt. Wir haben mal nachgeschaut und geguckt, was es so für gute Nachrichten gibt. Einmal haben wir einen Erfolg gegen Klimakiller, zum Beispiel super. Eremitent Turkmenistan schließt Methanlecks. Ja, in dem zentralasiatischen Land sollen acht Gas- oder Öllecks geschlossen worden sein. Da sieht die UNO einen Durchbruch beim Quickfix gegen den Klimawandel. Und besonders schädliches Klimagas Methan ist ja auch immer ein sehr hohes Risiko. Und dass Turkmenistan da auch jetzt 8 Lecks geschlossen hat, wird jetzt als großer Erfolg und Durchbruch auch angesehen. Und man könnte endlich auch mal dokumentierte Maßnahmen zur Verringerung der Emissionen auch sehen. Denn der Klimakiller Methan ist ein Treibhausgas, das vor allem auch langfristig wirkt. Und in einem Zeitraum von 2 Jahrzehnten ist es bisher mehr als 80 Mal klimaschädlicher als CO2. Und hat einem bislang ein Drittel der bisherigen Erderwärmung auch verursacht. Also so wirklich nicht ohne. Ja, was gibt es denn noch so für andere News, Lydia?
1: Ja, aus Kippen werden Brillen. Pocking?
0: Ja, Pocking.
1: Sammeln für saubere Sicht. Im Landkreis Passau stehen derzeit besondere Sammelbehälter für Zigarettenstummel. Die Aktion soll die Umwelt unterstützen und die Kreislaufwirtschaft stärken. Aus den Filterstummeln sollen Sonnen- und Lesebrillen gemacht werden. Schade, ich dachte, es sollen jetzt so Brillen, so die ich tragen kann, weil ich habe ja keine. Ich hätte gerne eine neue Brille. Ja, das Ganze ist unter dem Motto saubere Stadt, saubere Sicht. Und damit sollen neue Brillengestelle entstehen. Also, na gut, Brillengestelle, die sind ja immer sehr teuer, also vielleicht ist doch was Schönes. Genau dafür sind in der Stadt spezielle Behälter aufgestellt. Und einfach Kippen aufsammeln und in die Behälter werfen. Mehr ist da auch nicht drin.
0: Ja, es ist ja ein recht bekanntes Konzept auch so ein wenig.
1: Echt? Kennt man das?
0: Also, dass man halt Recycling jetzt so versucht.
1: Mit Zigarettenstummeln?
0: Nicht.
1: Also ich habe das noch nie gehört.
0: Ich meine Recycling, dass man die Sachen aufsammelt.
1: Ach so. Ich dachte, du kennst dich jetzt aus mit Zigarettenstummeln recyceln.
0: Das nicht. Ich bin Asthmatiker. Das wäre ein bisschen dumm, wenn ich anfange zu rauchen. Ja, nee. Wir gehen mal nach China, in den Osten der Welt rüber. Und zwar hat jetzt Solarkohleball installiert in der Leistung auch überholt. China ist ja in gewissen Bereichen auch sehr im Vormarsch, könnte man auch sagen. Und die haben auch jetzt ordentlich den Ausbau von Photovoltaik auch angetrieben. Im Juli lag jetzt die Leistung aus der Solaranlagen des Landes erstmals über der Leistung der Kohlekraftwerke. Natürlich gehört China dennoch zu den größten CO2-Emittenten, also wahrscheinlich Produzenten der Welt. Und die Energiewende schreitet aber auch weiter voran. Dass Solaranlagen allerdings 31,5% der gesamten installierten Stromerzeugungskapazität in China auch produzieren, ist schon sehr beeindruckend, muss ich sagen. Besonders im Westen und Nordwesten des Landes sollen mit Solarzellen ganze Landstriche. Macht ja aber auch wahrscheinlich Sinn, weil der Westen immer so ein bisschen leerer ist. Allerdings gehört China trotzdem noch zu den größten, weltweit größten so Emittenten von Treibhausgas, Kohlenstoffdioxid. Liegt auch an der Kohleproduktion, darf man auch nicht vergessen. Zugleich verlangsamt sich jetzt auch erstmal der Aufbau von der Photovoltaikanlagen. Aber Grund dafür ist eine Normänderung, die im Sommer vergangenen Jahres Preisgarantien für Solarstromprojekte abschaffen. Also mal schauen, wie das noch so weitergeht.
1: Ja, wer kennt es nicht? Das Schöne an Deutschland ist doch, dass man für die Toiletten zahlen muss als Tourist, als Gast. Und mehrere Berliner Gastronomen bieten kostenfreie WC-Nutzung an bei 485 öffentlichen WCs. Ja, ist vielleicht nicht immer was in der Nähe.
0: Ja, vielleicht noch mal erwähnt, dass es um Berlin geht tatsächlich.
1: Habe ich das gesagt?
0: Das hast du, glaube ich, nicht erwähnt.
1: Ich habe Berliner, glaube ich, gesagt.
0: Ah!
1: Aber wir können es ja noch mal sagen, in Berlin. Andere Städte müssen noch jetzt hinterher, oder?
0: Ja.
1: Du kommst auch aus Berlin.
0: Ich komme aus Berlin und es ist immer so ein bisschen nervig, weil die meisten öffentlichen Toiletten auch immer sehr disgusting sind. Ich werde nie vergessen, dass einer auf einer Wochenmarkttoilette auch irgendwie Crack geraucht hat. Das hat man auch gerochen und dann hat eine Kollegin irgendwie Kopfschmerzen auch bekommen, als sie auf Toilette gegangen ist. Und es ist immer eigentlich ganz schön, immer dann in Restaurants reingehen zu können. Viele inoffiziell, wenn man lieb fragt, kann man auch reingehen. Aber jetzt soll es anscheinend dann mindestens 140 Euro Aufwandspauschale geben, dafür, dass man dann einen Sticker an seinem Restaurant befestigt, das sagt, dass man dann quasi als billige Toilette und Leute dann einfach reinlässt, ohne dass jetzt irgendwie, ich liebe es, wenn man absolut die Worte vergisst, was man gerade sagt. Ja, man kriegt dann eine Pauschale dafür, dass man auch diesen Sticker dann aufklebt. Für eine nicht barrierefreie Toilette werden demnach monatlich 140 Euro gezahlt. Ah, ist eine Toilette barrierefrei, kommen 40 Euro mit dazu. Für einen Wickeltisch gibt es weitere 20 Euro. Nochmal 5 Euro für kostenlose Menstruationsprodukte. Ah, und die Toilette muss mindestens 30 Stunden pro Woche öffentlich zugänglich sein. Bisher gibt es 13 teilnehmende Cafés und Restaurants. Kenne ich irgendwas von denen? Frau Behrens Torten! Wow. Es tut mir leid, dass ich gerade ein wenig laut wurde, aber ich kenne diesen Laden, Frau Behrens Torten, cooler Kuchenladen in der Bergmannstraße 3. Besonders der Laden überrascht mich. Die sind eher ein wenig mehr, I guess, Etepetete, ein wenig mehr edel.
1: Da steht doch eine andere Straße da.
0: Bergmannstraße 3.
1: Ach so, ich meine das obere, ja. In Charlottenburg.
0: Ja, es gibt mehrere Frau Behrens Torten. Ja, klar, das war jetzt ein kleiner Nostalgiegriff. Oh mein Gott, ich liebe das, wenn man in Nachrichten mal was liest, dann war man so, ja, ich war doch selber eigentlich dort. Gut, wir möchten jetzt die Leute.
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0: Ich liebe es auch, diese falschen Knöpfe zu drücken. Es ist jedes Mal eine große, große Freude. Ich habe noch nie CRJ präsentiert gedrückt. Was ist denn das für ein Jingle?
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1: Das klingt wie von der Deutschen Bahn.
0: So ein bisschen, ja.
1: So, ja, der Zug hat Verspätung. Wir bitten um Verständnis. Wir bitten um Entschuldigung.
0: Wir hören jetzt erstmal Illuminati von E.G.

Wir haben eine Neuvorstellung für euch von Finn, Fable, Sad und High. Der es ist ein Indie-Rap-Song von dem Künstler und es ist eine Abrechnung mit der eigenen Vergangenheit und gleichzeitig eine der aufrichtigsten Liebeserklärungen, die der Leipziger Indie-Rapper bislang vertont hat. Er postet auf seinem Instagram-Account öfters mal Recap-Raps über die Jahre der 90er und der 2000er. Und Finn steht für Nostalgie, Melancholie und Selbstreflexion und möchte als Artist Erinnerungen in Musik konservieren und Generationserfahrungen neu interpretieren. Ja, er kommt aus Leipzig übrigens, also gar nicht weit weg. Und ich denke, wir hören mal rein.

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1: Willkommen zum Wetter. Die klimatologische Messstation der Ernst-Abbe-Hochschule sagt, dass wir momentan 19,1 Grad haben, Tendenz steigend. Und ja, diese steigende Tendenz wird sich auch mittags fortsetzen auf 21 bis 19 Grad. Es wird von wechselnd bewölkt und wenig Sonne, mittags auch stark bewölkt und vereinzelt leichten Regen übergehen bei einer Niederschlagswahrscheinlichkeit von 70%. Abends gehen wir ab 18 Uhr dann auf 19 bis 18 Grad runter. Es wird immer noch wechselnd bewölkt sein, allerdings dann ein wenig mehr Sonne auch geben. Nachts gehen wir auf 19 bis 18 Grad runter, immer noch stark bewölkt. Und was man bei diesem so durchmischten Wetter machen kann, das erfahren wir bei den Aussichten.
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3: Ja, zum einen könnt ihr ins Kino gehen, in den neuen Film Das gewisse Etwas. Eine Komödie voller Herz und Humor, die Menschen in ihrer Einzigartigkeit feiert und dabei auf berührende Weise zeigt, wie aus Unterschieden echte Nähe entstehen kann. Denn es geht darum, dass zwei Ganoven, Alex und sein Vater, Flucht suchen nach einem Juwelenraub und sich unter einer Gruppe von Erwachsenen mit Beeinträchtigungen mischen, die auf Sommerurlaub gehen. Der Film ist heute Abend zu sehen um 18 Uhr und um 20 Uhr im Kino am Schillerhof. Da heute Kinotag ist, ist der Normalpreis 8,50 Euro und mit der Tosca ist der Eintritt kostenlos. Und wer ein bisschen Lust auf Musik hat, heute Abend im PC Les Amoureuses, ein Berliner Duo, das sich dem französischen Chanson verschrieben hat. Und mit Wärme, Humor und poetischer Tiefe lassen sie bewegende Geschichten lebendig werden und schenken dem Publikum inspirierende Konzertmomente. Das ist Ganzes heute Abend im PC-Café und Vinothek an der Westbahnhofstraße 5 von 20 bis 22 Uhr und das Ganze ist kostenlos.
1: Ja, wer Lust auf ein wenig mehr aktives Musizieren hat, der kann heute auch im Haus auf der Mauer vorbeischauen. Dort gibt es heute 18.30 Uhr bis 22 Uhr den Band Jam. Da wird dann 18.30 Uhr sich kennengelernt, vor einer halben Stunde gequatscht und 19 Uhr beginnt es dann. Da wird dann auch die Tür zugemacht, denn es werden auch dann die Regeln erklärt, wie es dann dieser Jam auch funktioniert. Es werden zwei Mikrofone mitgebracht, ein paar kleinere Percussive-Instrumente und ein Klavier gibt es im Haus auf der Mauer auch. Veranstaltet wird es von einem gewissen Herrn Julian und wer auch nochmal nachgucken möchte, wie das alles dann sich auch klingt, da kann man auch nochmal dann auf die Website nachgucken, theelementkey.com. Das ist ja nämlich die Element Key Jam Session und ja, findet im großen Saal statt. Eintritt muss man keinen zahlen, einfach vorbeikommen und freundlich oder fröhlich mit musizieren. Und am Ende des Tages, egal was ihr tut oder lasst, macht das Campus Radio Jena. Wünscht euch viel Spaß dabei.
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1: Ach ja, ach ja. Lydia.
3: Ja.
1: Hast du jemals ein Instrument gespielt?
3: Ich habe Klavier gespielt.
1: Ah, same. Ja. Same. Wie lange hast du Klavier gespielt?
3: Von der 6. Klasse bis zur 13.
1: Wow, okay, das ist okay, ja. Das ist ein bisschen länger als ich. Ich habe nur für 3 Jahre gespielt. Und die Hälfte von diesen 3 Jahren habe ich auch nicht mehr viel geübt oder sehr vorbildlich mich verhalten. Ja, wir machen mal vorbildlich mit etwas Musik weiter. Es kommt jetzt der sehr, finde ich, so ein bisschen fast schon melancholischere Song von KIZ. Görlitzer Park.
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0: Da sind Leute, die keine Arbeitserlaubnis haben, mhm, und sie haben keine Bleiberechte so hier. Die meisten kommen aus Italien, Spanien und sprechen auch kaum Deutsch, mhm, und versuchen dann hier irgendwie Geld zu verdienen, damit die zu ihren Familien schicken können. Mhm. Keiner kommt hier mit der Idee, jetzt fliege ich nach Deutschland und dort werde ich mal Drogen verkaufen.

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1: Ja, wir sind an dem Punkt angekommen, wo wir uns den guten Hunger, mit gutem Hunger, die Mensa-Gerichte anschauen, die es so heute geben wird. Wir gucken mal zur Mensa an der Karl-Zeiss-Promenade. Da gibt es das Soja-geschnetzeltes mongolische Art mit Reis. Vegan für 2 Euro. Vegetarisch, upsala, ist ein wenig laut hier. Leute, ein bisschen leiser. Dann gibt es den Blumenkohl mit Soße holländischer Art und Kartoffeln dazu, einen Apfel für 2,20 Euro. Vegetarisch. Wer mehr Lust auf Fleisch hat, da gibt es die Pasta mit Bolognese dazu, Hartkäse für 3,70 Euro. Hier ist Schweinefleisch mit enthalten. Wer noch mehr Lust hat, da gibt es das Rindergulasch Hausmacher Art. Dazu Semmelknödelscheiben für 5,20 Euro. Hier ist Schweine- und Rindfleisch mit enthalten.
2: Am Ernst-Abe-Platz gibt es heute Kichererbsen-Kokos-Korma mit Reis für 2 Euro. Das ist vegan. Da ist Knoblauch und Koriander dabei. Blumenkohl, Käse, Kartoffelauflauf, dazu Tomatensauce für 3,20 Euro. Das ist vegetarisch. Plant-based Schnitzel auf mediterranem Nudelsalat für 3,70 Euro. Das ist auch vegan. Und gebackene Tintenfischringe mit Pommes und Remoulade für 4,70 Euro. Noch was? Nee.
1: No. Dann kommen wir zu den Dichtern und Denkern, zur Mensa am Philosophenweg. Da gibt es das Kichererbsen-Kokoskorma mit Reis für 2 Euro, wieder vegan. Dann das Gemüse Köttbullar mit Tomatensauce, Nudeln und einem Salat oder Dessert für 2,50 Euro. Das ist vegetarisch. Die panierte Jakobsscheibe mit Tomatensauce und Nudeln mit Schweinefleisch gibt es dann natürlich für 2,80 Euro. Und dann wieder vegan auch die Brokkoli-Nussecke mit Tomatensauce, Nudeln und einem Salat oder Dessert. 3,20 Euro. Wer Lust auf Wedgies hat, ich finde immer so sehr lecker, diese Kartoffelecken. Dann gibt es das Pfannengemüse mit Wedgies und Kartoffeldip für, mit Kräuterdip, nicht Kartoffeldip, für 3,70 Euro. Das wäre dann vegetarisch. Hallo, Stinger?
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1: Ja, aber ich habe gerade den guten Hunger und Stinger beides zusammengedrückt. Das hast du ja auch selber noch gesehen.
2: Ja.
1: Da bin ich drauf gegangen. Naja, vielleicht will die Technik heute mich nicht unterstützen und ich muss mich trotz der Technik konzentrieren und eine gute Moderation machen und nicht mit der Technik. Aber es gibt so Leute, die haben es einfach nicht so mit Technik. Also
2: ich habe es auch nicht so mit Technik.
1: Also ich bin so mäßig, glaube ich. Also ich kann teilweise Sachen nachgucken und googeln oder frag kurz irgendwie ChatGPT.
2: Ja, du bist auch so ein Fan von ChatGPT, oder?
1: Hä?
2: Wieso? Also einen Freund, meine ich. Also du tust viel. Also ich sehe dich doch ständig mit ChatGPT.
1: Hä? What the fuck? Das ist jetzt hier, das nennt man ja, Slander.
2: Nein, das meine ich doch nicht böse.
1: Hä? Ich hab die letzten Wochen gar nicht ChatGPT genutzt.
2: Na gut, vielleicht nicht, aber
1: ich glaube,
2: du fragst immer viel ChatGPT. Also wenn du Fragen hast, so wenn glaube, du sagst, sag mir, wie das und das geht.
1: Ich glaube, das ist, weil du mich in der Küche dann ab und zu gesehen hast und ich das dann benutzt habe.
2: Ja, vielleicht
1: aber
2: auch.
1: Ansonsten benutze ich das nie, Lydia, also wirklich.
2: Na, ich meine doch jetzt nicht fürs Studium, ich meine so für alltägliche Fragen.
1: Ich bin trotzdem offended, Lydia.
2: Okay, tut mir leid. Ich frage aber auch immer Google und dann sagt es ja auch die KI, was
1: es ist. Ja, das nervt auch. Und teilweise sind diese Ergebnisse kompletter Unsinn.
2: Ja.
1: Das vermüllt einfach nur die Google.
2: So, dann ist die Frage, nimmt man Google oder nimmt man ChatGPT, ist so ein und das Gleiche jetzt auch.
1: Naja, ich nehme einfach immer noch das, was Google irgendwie als erstes angibt oder so. Aber gut, gibt
2: da Unterschied. Ja gut, das war es jetzt mit KI.
1: Das war es jetzt mit KI. Die Abrechnung. Aber klar, ich benutze es auch in gewissen Fällen, wenn ich irgendwie merke, dass ich da online nicht so wirklich eine übersichtliche Antwort kriege. Und dann ist es ganz nett, sich ab und zu das zusammenstellen zu lassen. Obwohl ich dann auch immer sage, hey, gib mir die Quellen an, damit ich sicherstellen kann, dass sie nicht irgendwie halluziniert.
2: Ja. Dass sie halluziniert.
1: Ja, wirklich. Ab und zu, ich habe mal Gedicht reingegeben und sage, okay, guck mal nach, was sind so die formalen Sachen. Und ich habe einfach die Verszahlen nicht mal richtig hinbekommen. Ich war so, wow, okay, das zählen kann ich auch. Ja, zählen können wir auch, Musik hören können wir noch besser. Wir spielen jetzt erstmal den Song Sommerregen von Amy Warning featuring Carlo 5.

0: Caught in the Middle of You. Ich glaube, ja, Lydia, du hast auch in the Middle of the Song.
1: Caught in the Middle of the Song. Das tut mir leid.
0: Ich mache mir hier die ganze Arbeit an der Technik, Lydia. Und du musst es ruinieren.
1: Aber gut. Ey, das war wirklich, hat bestimmt keiner mitbekommen.
0: Ja, genau. Es war ein Song-Sample, was eingesetzt wurde, ja. Leute. Es ist alles ein Scherz, Leute. Don't take it seriously, guys. Don't take it seriously. Nein, wir kommen jetzt zum letzten Song und zur letzten Neuvorstellung auch. Es ist die neue Single von der Band Jules. Wherever I go, there I am. Wherever I go, there I am. Mann, das TH macht mir auch immer noch so nach vielen Jahren Probleme im Englischen. Ja, Jules, die haben noch letztes Jahr ihr neuestes Album rausgebracht, Violent Delight. Die sind aus Leicester, UK, machen so Irish Punk Rock, bestehend aus 6 Personen und haben sich nach dem britischen Pianisten, Orchesterchef und Fernsehmoderator Jules Holland auch benannt. Und zeigt auch mit Songs wie 97% und den teils bewussten, übersexualisierten, teils androgynen Auftreten ihrer weiblichen und männlichen Bandmitglieder klare Kante gegen Homophobie und Misogynie. Und Wherever I Go, Therefore I Am entstand im Hotelzimmer auf Tour und handelt von den Ängsten, den Traum einer Musikkarriere leben zu dürfen. Das kann ich mir gut vorstellen. In dem Song geht es deshalb darum, sich seinen Ängsten zu stellen und diese zu akzeptieren, statt vor ihnen wegzulaufen. Ich glaube, dem muss ich mal auch nachgehen, damit ich endlich mal meinen Teil auch schriftlich für die Uni auch mal fertig mache. Sich den Ängsten stellen, anstatt vor denen wegzulaufen. Die Band hat sich zwar schon 2019 gegründet, aber das aktuelle Line-Up besteht erst seit 2023. Auch sehr, sehr interesting, muss ich sagen. Ja, Lydia, es ist Zeit, sich zu verabschieden.
1: Ist es schon soweit?
0: Ist es schon soweit.
1: Willst du starten? Oder soll ich starten?
0: Es war uns eine Freude, heute zu moderieren. Wir hoffen, dass ihr eine so große Freude beim Zuhören hattet, wie wir es beim Moderieren hatten. Ja.
1: Ja, ich stand jetzt seit langer Zeit endlich mal wieder im Radio und es hat mir gefallen. Das hat Spaß gemacht und ich freue mich, jetzt auch öfters wieder da zu sein. Vielleicht jetzt, ja, durch das Praktikum ein bisschen schwierig, aber ja,
0: wird schon irgendwie. Früher oder später wird man wieder die Zeit finden.
1: Ja, und dann geht auch die Uni wieder los, also.
0: Stimmt, ja. Und wir haben die nächste Sendepause, deswegen wird man erstmal ein bisschen Pause von uns haben. Aber
1: Pause von uns.
0: spätestens im Oktober geht es dann wieder los. Bis dann. Ciao, ciao.
1: Ciao.

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0: diese Deutschen sind mir jetzt böse. Ich habe solche Angst. Oh, diese Deutschen. Oh, und die Deutschen.
1: Hören Sie auf.
2: Mann, unterlassen Sie das.
0: Dass die Deutschen mich nicht fertig machen.
2: Ich sage, Sie sollen damit aufhören,
0: Mann. Die fertig machen.
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0: So, das ist jetzt hier eine Ansage für den offenen Kanal in Jena. Hier ist Reinhard Grebe und ich kenne den Laden. Ich war da auch mal früher. Weitermachen.
1: I

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0: Ei, oh, Entschuldigung, ich
1: Anna,
0: bin...
1: Anna, ist Fahrradfahrverbot.
0: Oh, ich bin...
1: Das heißt, sie, verdammt nochmal. Und mich einfach auf Scheiße an.
0: Ich habe auch nicht gesehen. Ist der mit dem Schirm da?
2: Ja, ich bin mit dem Schirm zu in sich speichern.
0: Oh, Gott.
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1: Zwei Lügen, eine Wahrheit. Welche dieser Schlagzeilen ist tatsächlich echt? Teurer Fehler. Formel 1-Wagen aus Versehen in falscher Farbe lackiert. Überraschende Kehrtwende. Pünktlichkeitsquote der DB steigt erstmals. Mordermittler, Spurensicherer, Gerichtsmediziner vor Ort. Leiche stellt sich als Sexpuppe heraus. Richtig ist die letzte Antwort. Ein Passant in Rostock entdeckte am Straßenrand einen Müllsack und hielt den Inhalt für eine Leiche. Die Polizei beleuchtete die Einsatzstelle und sicherte bereits Spuren. Als man jedoch bemerkte, dass der Inhalt keine Leiche, sondern eine Sexpuppe war, brach man den Einsatz sofort ab.

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1: Die Stunde, in der wir hinter Menschen hören. Schönen guten Abend, meine sehr verehrten Zuhörer und Zuhörerinnen. Hier im Radio OKJ bei unserer kleinen Interviewreihe. Mein Name ist Stefan Nagler und ich freue mich ganz besonders, einen tollen Künstler hier bei mir zu haben. Habe ich mich schon ganz lange drauf gefreut, und zwar erleben wir heute Abend hier Tim Helbig, Künstler, Klangkünstler. Schönen guten Abend.
2: Hallo Stefan, freut mich auch sehr.
1: Ja, schön, dass wir hier zusammenkommen. Also man kann elektroakustische Musik auf jeden Fall auch live erleben. Ich kann mich tatsächlich erinnern, vor ein paar Jahren war ich mal bei einem Konzert von dir in der Trafostation. Und ich kam da rein und da war dann ja alles möglich an Instrumentarium. Wenn ich mich erinnere, von der Fahrradklingel bis zum Toaster und irgendwelchen Rührgeräten. Ich fand es auf jeden Fall sehr beeindruckend, was man mit Haushaltsgeräten tatsächlich alles auch so machen kann.
2: Ich kann mich nicht erinnern, so viele Haushaltsgeräte verwendet zu haben, aber es sieht ganz gern, wenn ich improvisiere, so aus, werde ich auch angesprochen, ob ich meine Kücheneinrichtung mitgebracht habe. Das liegt aber ja an den Schalen und Schüsseln, die ich mitnehme und als Resonanz- und Klangkörper benutze. Also vielleicht war das ein Akkuschrauber mit diesem Kopfmassagegerät.
1: Genau, damit richtig.
2: Hätte ich gern viel hantiert.
1: Richtig.
2: Und den Akkuschrauber mit einem Pickup-Mikrofon abgenommen, was so fantastische Klänge da noch macht. Ja, es geht um die Klänge. Und es ist an der Stelle sogar fast egal. Also das ist noch ein kleiner Unterschied zur elektroakustischen Musik bezüglich der Performance. Das ist eine Improvisation, ein live gespieltes Stück, und elektroakustische Komposition, auch gerade akusmatische Musik, ist, wie der Name auch schon sagt, Akusmatik für Lautsprecher gemacht. Das heißt, der performative Akt ist die Wiedergabe, und die Performance in der Live-Elektronik ist eine andere, weil da wirklich Musizierende dabei sind. Und wenn das jetzt ein Rührgerät war, wenn das eine Schale ist, ich spiele gerne auch aktuell gerne mit Kakerlaken, die motorisiert sind und dann über irgendwelche, mit ihren Vibrationsmotoren über irgendwelche Oberflächen fahren. Und natürlich sorgt das für Spaß auch, ne? Einfach performativ, aber andererseits geht es auch immer um den Klang, der dadurch entsteht. Und du kannst auch gerne die Augen zumachen und dann wird es dann doch wieder ein Hörkino. Aber der Klang selber ist viel wichtiger als die Genese des Klangs. Trotz Live-Performance.
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2: Hallo, hier ist Florian der Flo und ich erzähle euch jetzt eine schöne Sommergeschichte. Es war ein heißer Sommertag, als Detektiv Fjorsok am Saaleufer entlang lief. Doch was war das?
3: Was ist das denn dort im Gras, Luxilus?
4: Weiß ich nicht.
3: Das sieht ja seltsam aus. Das ist so ganz pappig und ganz weich, wie als ob das irgendwo reingefallen ist.
4: Ja, das riecht ganz vermodern.
3: Das ist ein Schulhefter. Mal gucken, was da so drinne steht.
4: Das Papier ist ja ganz zerfleddert. Kann man da überhaupt das lesen?
3: Corona? Das scheint ein alter Corona-Test zu sein. Den Rest kann ich irgendwie nicht entziffern. Das scheint Englisch zu sein.
4: Frag doch deinen Kumpel Sherlock.
3: Okay, ich rufe ihn gleich mal an.
5: Hallo? Ah, Fjorsok, du bist es. Wie geht's dir denn so?
3: Gut, hier ist es total paradiesisch an der Saale. Das Wasser kommt sogar bis an die Stufen von den Treppen am Wasser. Wie ist es bei euch an der Themse?
5: Bei uns ist es auch sehr schön. Bei uns ist auch noch sehr viel Wasser da, dass die Boote noch fahren können. Ansonsten wäre ja totales Verkehrschaos. Kann ich dir denn irgendwie helfen? Wieso rufst du denn an?
3: Ich habe gerade einen Hefter in der Saale gefunden mit einem Corona-Test, aber der Rest davon, den kann ich leider nicht entziffern, weil der ist Englisch und ich kann immer noch kein Englisch.
5: Ach Mensch, du solltest doch mal Englisch lernen.
3: Ja, ich habe zu wenig Zeit.
5: Tja, und was soll ich da jetzt machen?
3: Mir helfen.
5: Und wie?
3: Den Text mit mir durchgehen.
5: Okay, und da soll ich jetzt nach Jena kommen, oder wie?
3: Ja, es ist so zur Mutter, komm bitte her.
5: Na gut, ich habe zwar eigentlich bald ein Fußballspiel. Wie du weißt, ich spiele ja jetzt beim FC Chelsea. Aber gut, ich komme mal vorbei. Mal schauen.
3: Danke.
5: Bitte.
4: Fjorsok, ich habe ein lila Känguru gefunden.
3: Achtung, das ist explosiv. Sehr verdächtig, sehr verdächtig.
2: Sherlock lief einen Marathon nach Jena. Und auf dem Weg hatte er ganz viele Purple Kangaroos auch ausgetrunken, weil er sonst keine Energie mehr für das Rennen hätte. Als er dann endlich angekommen ist, schnaufte er ganz laut. Neugierig stürzte er sich auf die Blattpapiere in dem Hefter, aber am besten nachdenken konnte er nur auf der Toilette.
6: Anastasia Berger spielt Fußball. Aha, okay, das ist ja höchst interessant. Auf dem Sportgymnasium, 15 Jahre alt. Interessant. Sie spielt Fußball also beim FCC. Warte mal, der FCC spielt doch morgen. Fjorsok, wir machen uns los.
3: Wohin geht's denn?
6: Naja, zum Fußballspiel. Sie spielt Fußball beim FCC.
3: Okay, dann auf. Wir wissen doch gar nicht, wie sie aussieht, oder?
6: Habe ich schon längst gegoogelt. Das Internet vergisst doch nie.
3: Stimmt auch wieder.
2: Es war nicht schwer, das Stadion zu finden, weil sie schon von sehr weiter Entfernung die Fangesänge hört.

0: Sie warteten bis zum Ende des Spiels, um die Stürmerin Anastasia vor der Umkleide abfangen zu können.
1: Verzeihung, sind Sie Anastasia Berger?
0: Ja, das bin ich.
2: Haben Sie ein Heft da in der Saale verloren? Wir haben da nämlich einen gefunden, wo Ihr Name draufsteht. Wissen Sie, was der da macht?
0: Ich habe einen Hefter verloren, aber doch nicht in der Saale.
2: Ich und mein Kollege haben einen Hefter in der Saale mit deinem Namen gefunden, wo ein Corona-Test drin war, aber den Rest konnte ich leider nicht lesen, den musste mein Kumpel lesen.
0: Okay.
2: Ja, und wir haben noch eine Dose Purple Kangaroo gefunden.
0: Sehr komisch, die habe ich aber nicht verloren.
1: Trinkst du denn gerne Purple Kangaroo?
0: Ja, eigentlich schon. Ich mag das Getränk sehr.
1: Ist mein Leibgetränk.
3: Anastasia, was machst du denn?
0: Ich unterhalte mich mit zwei Detektiven. Sie haben mein Hefter in der Saale gefunden, von dem ich dir erzählt habe.
3: Okay.
0: Das ist meine Freundin Franziska.
3: Ein Hefter? Wie kommt der denn da rein?
0: Das wüsste ich auch gerne.
2: Ja, das wüsste ich auch gerne. Sagt dir denn Purple Känguru etwas?
3: Ih, was für ein ekelhaftes Zeug. Nein, natürlich nicht.
0: Seit wann magst du denn kein Purple Känguru mehr?
3: Ich mochte es noch nie.
0: Du hast mir das nie gesagt. Du hast immer gesagt, du magst es.
3: Igitt, nein. Ich verstehe auch nicht, wieso du nicht mehr Sundrink trinkst.
0: Das ist doch ein Kindergetränk.
3: Du Verräterin. Früher haben wir das immer zusammen getrunken.
0: Ja, das stimmt. Aber die Zeiten haben sich geändert.
3: Ja, okay, ich habe deinen Hefter in die Saale geschmissen. Und diese ekelhafte Purple-Känguru-Dose auch mit hinterher.
0: Warum hast du das getan?
3: Weil du nur noch dieses Känguru-Zeug trinkst und nicht mehr unser Sundrink. Das war immer unser Ding. Es tut mir leid. Verzeihst du mir?
0: Okay, aber mach bitte sowas nie wieder.
3: Okay.
2: Und wieder ein Fall gelöst.
4: Das war die Geschichte von den zwei streitenden Freundinnen und Sherlock Holmes.
5: Diese Geschichte beruht auf wahren Tatsachen. Tatsächlich fand sich ein Ordner eines 15-jährigen Mädchens in der Saale und daraus haben wir eine schöne Geschichte gepuzzelt. Es sprachen Sherlock Holmes, Basti, Detektiv Fjorsorg, Jakob, sein Haustier Luxi Lux, Jakob, Anastasia, Marie und ihre Freundin Franziska, Sibel. Nicht zu vergessen unseren Erzähler, Marc.
6: Aber große Hunde können auch gefährlich sein. Man muss immer noch eine zweite Person da haben, die einen Vorderfuß hochhebt vor dem Hund, dann kann er nicht nach hinten austreten. Dankeschön. Tschö.

0: mal schnell die Korridore abgehen.
1: Mal gucken, ob noch alles klar ist. Und ob noch alles da ist. Sind die Gäste auch alle gut zugedacht?

0: Rezeption. Oh,
1: man weiß noch nicht genau. Man ahnt noch rein ins Blaue. Vielleicht ein Koksbaron. Kennen Sie den? Kombiniere. Komme schon.

0: Fahrradfahrern und der Drogen und Schlägern.
1: Fuß, hab ich gesagt. Fuß. Wo ist Fuß? Hier ist Fuß. Komm her, Rex, komm. Was hast du da gemacht?
2: Gibt's doch nicht.
1: Entschuldigung, Dame. Nein, das tut nichts. Ist ein Rüde. Komm mal hier, das. So. Strafe muss sein. So, hab ich gegeben. Kommst du wohl hier hin? Rex,

0: Gib mal zum Tier im Hummer 9.
1: Ja, das war ein Klassiker.
0: Wir machen sofort nach Hundeköter.
1: Aus der nächsten Pavianpöter.
0: Ich gehe morgen sofort nach Hundekrause.
1: Schönes Lied, ne? So machen wir das. Das ist gut.
0: Pavian Krause. Da gibt's Affen. Das ist scheiße. Aua.
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2: Wissen Sie denn davon Bescheid, dass viele Jugendliche rauchen und vapen?
3: Ja, also ich sehe es auch öfters, wie Jugendliche rauchen. Ich persönlich rauche nicht.
2: Sehen Sie das nur einfach in der Öffentlichkeit oder ist es auch in Ihrem Umfeld, also in dem Umkreis von vertrauten Personen wie Freunden, Familie, rauchen diese Personen auch?
3: Ja.
4: Ja, tatsächlich begegnet mir das selbst auch im Umfeld viel.
5: Ja, viele aus der Schule oder man sieht auch viele draußen unterwegs, die auch einfach das, die schämen sich auch nicht mehr, die machen das einfach überall.
6: Also ich sehe täglich, wie vor der Schule gevaped wird oder Zigaretten geraucht werden. Ich stehe da eigentlich grundsätzlich dagegen, aber kann man nichts viel dagegen machen.
2: Wurden Sie schon mal von Freunden oder einer Gruppe dazu überredet oder wollte man Sie überreden, mitzurauchen?
3: Positiv.
5: Nicht wirklich, man bekommt es vielleicht angeboten, wenn da einer mal eine Vape hat oder so. Wenn man selber weiß, was es alles antun kann, dann sagt man einfach nein.
4: Ja, relativ oft. Ich wurde auch schon zum, ich glaube, Kiffen eingeladen.
2: Haben Sie schon mal geraucht?
3: Ja.
4: Nein, da bin ich sehr stolz auf mich, bin ich froh drüber.
6: Selber noch nie, nein.
5: Nee, zum Glück nicht. Ich bin Sportler, deswegen wäre es ein bisschen schwierig damit.
2: Kennen Sie denn die Konsequenzen und Folgen vom Rauchen für den Körper und die Gesundheit?
3: Ja, die kenne ich. Es schädigt die Lunge, es ist sehr krebserregend, mehr weiß ich auf die Schnelle nicht.
4: Die Lunge geht kaputt, die Adern verengen sich, allgemein stirbt sehr viel im Körper.
6: Hatten wir in Biologie behandelt, dass deine Lunge schwärzer und schwärzer wird, dass die Lebenszeit reduziert wird.
5: Krebs ist ganz groß mit dabei und so Sachen wie Ausdauer, also man kann keine Etage hochlaufen, ohne irgendwie kurz eine Pause einzulegen.
2: Also Sie würden nicht empfehlen zu rauchen?
5: Eher nicht.
2: Ja, das sind auf jeden Fall richtige und gute Antworten.
7: Genau. Und vergesst nicht die, die in eurem Umfeld sind, weil die haben keinen Bock auf passives Mitrauchen. Habt ihr auch Lust, mal über so Themen, die euch interessieren oder die wirklich wichtig sind, einen Radiobeitrag zu produzieren? Ihr könnt gern hier in Jena ans Radio KJ in den Schillerhof vorbeikommen. Jeden Donnerstag treffen wir uns nachmittags so von 14.30 Uhr bis 17 Uhr in der offenen Jugendredaktion. Und ab der Klasse 5 dürft ihr auf jeden Fall freiwillig hier mitmachen. Das kostet nichts und ihr seid herzlich willkommen.
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5: Radio OKJ, Tim geht zurück am Apparat. Guten Tag, was kann ich für Sie tun?
6: Genossen.
5: Oh, was wollen Sie denn?
6: Ist es denn wirklich so, dass wir jeden Dreck, der vom Westen kommt, nur kopieren müssen?
5: Worauf wollen Sie hinaus? Das verstehe ich nicht.
6: Ich denke, Genossen, mit der Monotonie des Je, Je, Je und wie das alles heißt, ja, sollte man doch Schluss machen.
5: Na, dann kommen Sie doch vorbei und machen selber. Also ich... Hä, hallo?
7: Hallo und herzlich willkommen zu Radio Goethe, ich bin Arndt Peltner. Ein Freund von mir meinte vor kurzem, die Musik der 80er Jahre war totaler Mist. Da musste ich vehement was dagegen sagen und meinte, ich werde demnächst mal eine 80er Jahre Radio Goethe Sendung produzieren. Und die kommt heute. Ich fange mit In Bass und Christine an, das war der einzige Song der Band, aber der wurde 1984 zu einem richtigen Clubhit und das europaweit.

Invincible Spirit mit Push. Der Song kam 1987 raus. Ich glaube, den habe ich zum ersten Mal damals im Kitsch in Fürth gehört, ein kleiner Club. Da liefen viele solche elektronischen Underground-Sachen. Auch sowas wie Liaison Dangereuse mit Los Niños del Parque, gegründet 1981 in Düsseldorf von Beate Bartel und Christo Haas.

Malaria aus Berlin, kaltes, klares Wasser, das war aus dem Jahr 1983. Dahinter steckten Gudrun Gute und Bettina Köster, die ja vor kurzem viel zu früh verstorben ist. Malaria waren auch befreundet mit den einstürzenden Neubauten. Haus der Lüge kam 1989 raus.

0: Das war Duff mit ihrem Mussolini, großer Hit, aber damals sehr umstritten, mit ihrem Tanz den Adolf Hitler und Tanz den Jesus Christus. Aber Duff haben weltweit Erfolge mit ihrem minimalistischen Sound gefeiert. Kraftwerk waren ja vor allem in den 1970ern aktiv, aber ihr Album Computerwelt kam 1981 raus. Hier sind sie daraus mit It's More Fun to Compute.
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Propaganda und P-Machinery aus dem Jahre 1985. Ich fand den Song immer richtig großartig. Das Projekt wurde 1982 unter anderem von Ralf Dörper von den Krupps gegründet. Sie unterschrieben dann einen Vertrag in London und zogen von Düsseldorf dorthin. Die Band gab es nicht lange, aber vor kurzem kamen sie wieder zusammen. Und hier noch ein großer 80er-Jahre-Hit, Camouflage, The Great Commandment aus dem Jahr 1988.

Rainbirds mit Blueprint. Der Song war 1987 in den Top of the Charts. Wenn man über die Musik der 80er Jahre im deutschsprachigen Raum spricht, dann muss man die neue deutsche Welle erwähnen. Für mich eine ganz wichtige musikalische Grundlage. Von daher hier gleich drei meiner Lieblingssongs. Extra bei Polizisten, Spliff Déjà-vu und dann noch Grauzone Eisbär. Das war's für heute und diese 80er Radio Goethe-Sendung. Ihr findet die Playlist unter radiogoethe.org. Tschüss, euer Arndt Peltner.

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3: 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So. Das hat mich schon immer irgendwie fasziniert. Okay, damals waren es Dinos, heute sind es Menschen. 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
4: Hallo, hier ist die Julia. Stellvertretend für unsere Jugendredaktion, die sich schon in die Osterferien verabschiedet hat, präsentiere ich euch heute diese Sendung mit ganz vielen Radiobeiträgen, die noch nicht auf unserem Luxor-Sendeplatz ausgestrahlt wurden. Zum Beispiel der echt toll gewordene Beitrag über die Verfassungsviertelstunde an den Thüringer Schulen. Mit dem starten wir auch gleich und bleibt dran. Danach gibt es nämlich Ferientipps, was ihr so in den Osterferien vielleicht noch unternehmen könntet. Und noch so das ein oder andere mehr. Und ich wünsche euch schöne Ferien.

0: Heute geht es um ein Thema, das in Bayern schon Pflicht ist und auch hier in Thüringen diskutiert wird. Die Verfassungsviertelstunde. Wir klären kurz die wichtigsten Punkte. Johanna, was ist das eigentlich und wer steckt dahinter?
1: Die Verfassungsviertelstunde ist eine wöchentlich 15-minütige Einheit innerhalb des Unterrichts. Die Schüler sollen sich mit den Grundrechten, aktuell gesellschaftlichen Fragestellungen und demokratischen Prinzipien auseinandersetzen. Das Ganze passiert durch den Austausch, die Reflexion und die Diskussion. Des Weiteren soll es nicht bewertet werden, es gibt keine zusätzliche Stundenzuweisung und es kann auf 30 bis 45 Minuten ausgeweitet werden. Durchgeführt werden soll es in der 7. und 8. Klasse. Des Weiteren soll es keine Vorgaben für die Lehrer geben, sodass die Schüler auch mitentscheiden können, wie sie diese Viertelstunde gestalten.
0: Das Thüringer Bundesministerium beschloss am 3.2.26, dass ab dem Schulhalbjahr 25/26 22 Pilotschulen dieses Projekt als Probe in ihren Schulalltag integrieren wollen. Nach Ende dieses Pilotenprojekts soll entschieden werden, ob die Verfassungsviertelstunde in weiteren Schulen integriert werden soll. Jetzt hören Sie den Lehrer Jakob Lindig aus der Kulturanum-Schule in Jena. Diese ist eine der 22 Pilotenschulen, die dieses Projekt in ihren Schulalltag integrieren wollen.
2: Es ist ein wirklich gut gedachter Impuls,

0: Runden bereits jetzt statt. Also die Schüler sind es auch gewohnt, dass wir über aktuelle Themen sprechen. Das heißt, es gibt eigentlich schon ein Konzept, was diese Verfassungsviertelstunde gut aufnehmen kann. Das politische Lernen, das demokratische Lernen an die Alltagswelt der Schülerinnen und Schüler anschließen. Und ich glaube, das ist ein Konzept, was grundsätzlich für Unterricht erfolgreich ist und erfolgreich sein kann. Und da sollte auch die Verfassungsviertelstunde ansetzen. Ja. Und das beschäftigt die Schülerinnen und Schüler wie aktuelle internationale Konflikte. Venezuela ist ein Thema, Grönland ist ein Thema, die Ukraine ist ein Thema, der Nahe Osten ist ein Thema. Und diese Konflikte mehr perspektivisch zu betrachten, mit verschiedenen Quellen, abseits von der einfachen Recherche mit KI oder auch TikTok, kann man hier, glaube ich, zu ganz guten Ergebnissen kommen.
1: Das sind sehr spannende Ansätze. Wie steht ihr dazu? Letizia, du bist eher skeptisch, oder?
2: Genau, in unseren Thüringer Schulen haben wir eh schon krassen Lehrermangel und Unterrichtsausfälle. Wenn dann noch sowas wie eine Alibi-Viertelstunde dazu kommt, wo der Lehrer nur vorne steht und irgendwas vorliest, bringt das einfach nichts. Dann wirkt das oft aufgesetzt und die Schüler schalten ab, statt wirklich mitzureden.
3: Ich sehe das anders. Wenn man über aktuelle Themen diskutiert, die uns wirklich betreffen, wie zum Beispiel die Meinungsfreiheit auf Social Media, dann ist das total wertvoll. Es schafft einen Raum für Meinungsaustausch, den man sonst vor allem im Lehrplan kaum hat.
1: Guter Punkt. Aber gibt es dann noch bessere Alternativen? Und wie machen das andere Schulen? Oder wie würdet ihr es lösen?
2: Die Recherche zeigt, dass andere Schulen eher auf Projekte oder Klassenräte setzen. Meine Idee wäre, echte Mitbestimmung. Statt nur 15 Minuten über die Verfassung zu reden, sollten wir lieber mal eine Stunde im Monat echt entscheiden dürfen. Zum Beispiel über das Budget für den Pausenhof oder Schulregeln. Das wäre mal richtige Demokratie.
3: Ergänzend dazu könnte man auch kreative Wege gehen, zum Beispiel Experten oder Betroffene per Videocall in die Klasse holen, damit Demokratiebildung nicht nur aus dem Lehrbuch kommt, sondern echt wirkt.
4: Nach unseren Meinungen wollten wir auch wissen, was die Menschen in Jena über die Verfassungsviertelstunde denken. Deswegen sind wir auf die Straße und haben ein paar Leute gefragt. Hier kommen die Antworten.
5: Ja, also an sich finde ich die Idee ganz gut. Sozialkundeunterricht ist ja erst ab der 9. in Schulen verfügbar, zugänglich. Und das dann vorbereitend in der 7. und 8. Klasse zu machen, finde ich ganz gut. Aber dass das nur eine Viertelstunde pro Woche ist, finde ich ein bisschen wenig. Das klingt für mich wie wir so tun, als ob wir was machen, aber nicht wirklich was machen, so alibimäßig. Ja, das ist so ein bisschen komisch.
6: Ich finde auch, also ich meine, ich finde die Idee ganz gut, aber es klingt wirklich so ein bisschen wie so ein Alibi, um zu sagen, ey, wir haben doch was gemacht für die Demokratie. An sich finde ich es eine gute Idee. Ich meine, aber wenn es eine Diskussion gibt, die dauern ja nicht eine Viertelstunde, dann sieht man nach 10 Minuten, oh Mist, wir haben nur noch 5 Minuten. Wenn das irgendwie einmal in der Woche eine Schulstunde wäre, fände ich das besser.
7: Ja, ich interessiere mich eh nicht so sehr für Politik und da es mich ja eh nicht betrifft, weil es ist ja nur in der 7. und 8., ist mir das eigentlich ziemlich egal, aber.
8: Also ich finde das gut, weil ich finde es mega wichtig, dass auch schon in jungen Jahren Kinder quasi darauf geprägt werden, sich über aktuelle Politik Gedanken zu machen und da auch in Austausch gehen zu können, vor allem auch mit Lehrkräften, die dann dafür ja auch den Raum bieten können, quasi für den Diskurs. Und dass davon jetzt halt Unterricht weggeht, finde ich per se erstmal nicht schlecht, weil Politik mega wichtig ist, vor allem in den politischen Zeiten, die wir gerade haben, vor allem auch aus Weltgeschehen betrachtet. Und deswegen finde ich das eigentlich ist eine richtig gute Idee, vor allem wenn das nicht benotet wird, nimmt das auch total den Druck raus, dass man da jetzt irgendwie performen muss oder sowas. Und dann, das finde ich, ist eine gute Sache.
9: Also ich finde, das ist eine sehr gute Initiative. Also wir studieren ja auch Jura und dadurch sind wir natürlich auch viel auch mit dem verfassungsrechtlichen Recht in Konfrontation mit. Und wir erleben ja auch sehr viel, dass sehr viele junge Schüler sehr ungebildet teilweise auch in der Hinsicht sind und nur noch auf die sozialen Medien vertrauen und weniger sich auch im realen Leben damit auseinandersetzen. Von daher würde ich das auf jeden Fall unterstützen.
10: Ich finde das natürlich super. Also ich verstehe auch nicht, was daran so kontrovers sein soll, weil es ja nun eigentlich eine klassische Aufgabe der Schule ist, da irgendwie eine Demokratiebildung herzustellen und auch irgendwie so den Austausch über so aktuelle Themen irgendwie zu fördern und da auch einen Raum für zu geben. Deshalb finde ich das schön, dass das umgesetzt wird in Schulen auch.
11: Also finde ich im Prinzip gut, eigentlich, weil meiner Meinung nach sollen die Kinder bzw. Jugendliche auch so

0: Die sind auch ein Teil von unserer Gesellschaft. Deswegen, wenn die ihre so Möglichkeit drüber zu sprechen, ist gut.
1: Abschließend, denke ich, kann man auf jeden Fall sagen, dass die Verfassungsviertelstunde sehr positiv aufgenommen wird. Es gibt immer noch einige Punkte, die angemessene Kritik erhalten, und zwar zum Beispiel, dass es nur 15 Minuten sind und dass das vielleicht nicht ausreicht in einer Schulwoche, um eine vernünftige Diskussion zu führen. Aber generell denke ich auch, dass die Verfassungsviertelstunde etwas Positives ist und gut auf den Sozialkundeunterricht ab der 9. Klasse vorbereitet.
2: Ich schließe mich Paul auf jeden Fall an, jedoch denke ich, dass die Verfassungsviertelstunde noch Bearbeitung vor sich hat. Mal gucken, wie sich das Pilotprojekt entwickelt.

0: Hallo, ich bin Hanna.
1: Hallo, ich bin Sophie.
2: Und das hier sind unsere Tipps für die Ferien.
1: Am Montag waren wir bei einer Fotoshow über Argentinien. Das Argentinien liegt in Südamerika. Sie haben uns da schöne Natur- und Tierfotos gezeigt. Das hat mir sehr gut gefallen. Am Dienstag waren wir in das Foletische Museum. Da haben sie Knochen, ausgestopfte Tiere, Frösche und noch viele andere Gegenstände ausgelegt zum Gucken. Und da waren auch noch lebende Quallen. Da gab es noch einen Bernsteinraum. Bernstein entsteht, wenn Tiere im Harz festbleiben und der Harz versteinert sich und das ist dann Bernstein. Mittwochs, also heute, sind wir im Radio. Ich freue mich, dass wir heute hier was aufnehmen dürfen. Und nachdem wir Radios fertig aufgenommen haben, gehen wir noch ins Kino und gucken die drei Fragezeichen an. Dann gehen wir noch zu Bella und spielen und tun mit ihr Gassi gehen. Am Donnerstag tun wir zu Salemax fahren. Davor tun wir noch in eine Keksfabrik. Das ist in Kala gehen. Und Sophia erklärt euch darüber noch etwas mehr.
3: Es ist in Schruderstadt. Das ist ein lustiges Spaßbad. Da gibt's viele Rutschen, es gibt Wellbecken, es gibt Sprungtüme, da ist ein Kiosk und es gibt eine freie Fallrutsche. Die ist rot und geht geradeaus runter und man muss aufpassen, dass man eine Taucherbrille hat, sonst spritzt einem das Wasser ganz dolle in die Augen. Aber trotzdem macht die voll dolle Spaß. Und es gibt eine schwarze Rutsche, eine schnelle, dunkle Rutsche. Sie macht voll Spaß und zwischendrin ist manchmal so Ringe, so weiße Ringe oder Pünktchen oder Sterne sieht man da manchmal. Es gibt eine gelbe Rutsche, es ist eine Ringrutsche. Die Ringrutsche kann man mit einem Ring gehen. Der Ring, der hat verschiedene Größen. Und es macht halt Spaß. Da wird man im Kreis rumgespült und man muss hoffen, dass man irgendwann auch wieder rauskommt und am Ende wieder unten ist. Es gibt das Wellenbecken. Da gibt es zu einer bestimmten Zeit, ist da so ein Leuchtturm. Und der Leuchtturm hat innen so ein gelbes Licht und wenn es leuchtet, dann weiß man immer Bescheid, dass das Wellenbecken jetzt losgeht, dass die Wellen kommen. Sprungtürme sind unterschiedlich hoch. Die Sprungtürme, wenn sie geöffnet sind, kann man da runterspringen oder ja hochflitzen. Das macht immer echt Spaß. Der Kiosk, da gibt es Chicken Nuggets und Pommes, wenn man will. Das ist immer da echt lecker. Und ja.
1: Am Freitag tun wir um 10 Uhr einen Nistkasten für Vögel bauen. Danach tun wir beim Klobers Fischbrötchen oder so in der Art essen. Und danach tun wir zu Bella gehen und spielen mit ihr. Und das war unsere Wochenplan.
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0: Als nächstes werdet ihr das Lied Set Fire to the Rain hören. Und bevor ich euch das Lied abspiele, möchte ich euch erstmal ein paar Fakten über das Lied und auch über die Interpretin vorstellen. Die Sängerin ist am 5. Mai 1988 geboren und ist somit jetzt 37 Jahre alt. Und sie ist eine britische Pop-, Soul-, Jazz- und R&B-Sängerin. Das Lied ist am 4. Juli 2011 in dem Album 21 erschienen. Das Album heißt deswegen 21, weil es das Alter ist, in dem sie war, während sie das Album verfasst hat. In dem Lied geht es um eine toxische Beziehung, die wahrscheinlich sie selber geführt hat. Und es geht um die Schmerzen, die man in der Beziehung, aber auch nach der Beziehung hat. Es handelt aber auch um Enttäuschung und Betrug, den sie wahrscheinlich in der Beziehung erfahren musste. Aber auch handelt es darum, wie schwer es ist, von so einer Beziehung wegzukommen.
1: Und ja, ganz richtig, die Sängerin heißt Adele.
0: Und jetzt möchte ich euch das Lied gerne einmal vorspielen.

0: Heute ist Donnerstag, der 5. März, und hier in Jena fand an den Mittagsstunden eine Demonstration statt. Unter dem Motto Schulstreik gegen Wehrpflicht. Vor allen Dingen Schüler und Schülerinnen demonstrierten gegen das neue Wehrdienstgesetz und eine mögliche Wehrpflicht. Ganz so eindeutig ist das ja noch nicht mit der Wehrpflicht. Ich habe hier heute neben mir sitzen den Manoah. Hallo.
1: Hallo.
0: Du warst sozusagen als Jugendredakteur vor Ort.
1: Ja, genau.
0: Vielleicht kannst du noch mal kurz mit deinen Worten erklären, warum Schüler und Schülerinnen da heute sich zusammengefunden haben. Es war auch, glaube ich, ein bundesweiter Aufruf.
1: Ja, also es war bundesweit, also in Leipzig und Halle gab es auch größere Demos. Wir haben gegen den Wehrdienst generell gestreikt, dass der halt nicht wieder eingeführt werden soll. Und es ist ja so, dass jetzt, wenn sich nicht genug Freiwillige für den Wehrdienst finden, dass es dann eine Wehrpflicht geben wird. Mit Musterung und allem. Und dagegen haben wir halt auch gestreikt.
0: Also seit 1. Januar ist das in Kraft, das
1: ja,
0: Gesetz. Und
1: genau.
0: Alle, die in diesem Jahr 18 werden, betrifft es auch, dass die gemustert werden müssen, aber immer noch freiwillig entscheiden können, ob sie Wehrdienst machen wollen oder nicht.
1: Ja, genau.
0: Erzähl doch mal, wie viele waren denn da heute ungefähr unterwegs?
1: Also es ist schwer einzuschätzen. Ich würde jetzt sagen, so gegen 500 oder sowas. Es kann mehr sein, ich bin beim Schätzen relativ schlecht. Um 11 ging es am Holzmarkt los, dann war so bis 11:30 rum, gab es halt so ein paar Ansagen, haben sich erstmal alle Leute gesammelt und dann sind wir hintenrum über die Saalbahnhofstraße, dann beim CDU-Büro haben wir kurz gehalten und sind dann halt hinten zum Theaterplatz wieder. Und dann ging es da bis 13 Uhr ungefähr, gab es dann noch so ein paar Ansagen.
0: Was waren so die Hauptforderungen?
1: Also auf jeden Fall, dass halt diese Wehrpflicht, eventuelle Wehrpflicht halt abgeschafft wird und dass halt niemand gezwungen wird. Und auch, also es hatten auch Leute was gegen die Musterung, aber ich glaube, das war jetzt nicht so das Hauptthema.
0: Du hast ja auch erzählt, dass da durchaus auch ältere Menschen unterwegs waren. Was sind denn so die Meinungen von der sogenannten Boomer-Generation?
1: Ja, also es gab unterschiedliche Meinungen. Ich habe auch mit einem älteren Herrn geredet, der was dagegen hatte und uns gefragt hat, ob wir zu faul sind, Wehrpflicht zu machen und dass das Land ja zugrunde geht. Und also es wurde auch was gegen so Waffenaufrüstung und sowas gesagt und wo dann das Land denn überhaupt hinkommt und so. Aber ich habe auch mit einer Frau geredet, die wusste nichts davon. Und dann haben wir ihr das halt erklärt und sie hat halt auch gesagt, dass sie auch einen Enkel hat und der jetzt halt irgendwie 18 ist und dass der auch nicht so richtig Lust darauf hat und dass sie es gut findet, das, was wir machen, und auch hat uns noch einen schönen Tag gewünscht und so.
0: Genau, ich habe auch gehört, dass es durchaus möglich ist, Jena gilt ja so als links eingestellte Stadt im politischen Sinn, dass die Demo gegen den Wehrdienst sozusagen auch von den Rechten durchaus vereinnahmt wird. Habt ihr da was beobachten können?
1: Ja, also es gab, also der Hauptteil, würde ich jetzt mal sagen, war schon links gerichtet, also politisch. Aber es gab auch ein paar eher Rechtsgesinnte, die halt auch auf der Demo mit dabei waren und auch vorne standen. Also jetzt nicht irgendwie nur so am Rand, sondern halt auch richtig mitgemacht haben.
0: Also so links und rechts vereinigen sich gegen die Ideen der Regierung.
1: Ja, schon.
0: Und du hast auch erzählt, dass das CDU-Büro, ihr seid dran vorbeigelaufen, dass es sehr beschmiert war.
1: Ja, also es ist nicht heute passiert, glaube ich, aber auf jeden Fall waren die Wände mit Farbe beschmiert. Also ich denke, das waren so Farbbomben oder sowas, die halt dann dagegen geworfen wurden. Und auch das Eingangsschild mit den Öffnungszeiten und was da alles drin war, war auch mit Stickern und Tape komplett voll. Da standen wir dann und haben halt denen unsere Meinung gesagt, weil die auch für die Wehrpflicht und so sind.
0: Eine wichtige Frage habe ich aber noch, weil ihr seid ja noch minderjährige Demonstrierende und dann gibt es ja auch einige, die behaupten, Schüler und Schülerinnen sollen doch lieber bitte in der Schule bleiben in der Zeit. Ne? Du hast gesagt, zwischen 11 und 13 Uhr fand das statt. Wie siehst du das oder beziehungsweise wie habt ihr das geregelt?
1: Also bei uns war es so, wir sollten halt einen Zettel in der Schule abgeben, dass wir halt da hingehen dürfen.
0: Also die Elternerlaubnis.
1: Genau, also von den Eltern eine Erlaubnis. Und es ist ja auch unsere Zukunft. Also in 4 Jahren wird das ja wahrscheinlich dann immer noch genauso sein, wenn das jetzt nichts geändert wird.
0: Es ist gelebte Demokratie, kann man ja auch mal so vielleicht sagen, oder?
1: Ja.
0: Was würdest du denn so zusammenfassend denken, was bedeutet das jetzt für eure Generation? Bewirkt es was?
1: Also ich denke schon, dass es was bewirken könnte. Das kann man jetzt dann natürlich noch nicht sagen, aber wenn das jetzt immer wieder passiert und so, und sich auch Leute weigern, zum Wehrdienst zu gehen oder auch sich gar nicht erst mustern lassen, sondern das halt komplett verweigern, könnte das schon was auslösen. Wissen weiß man es natürlich nie, ob da jetzt irgendwas passiert. Aber es ist erstmal gut, was dagegen zu machen, anstatt es jetzt einfach so zu lassen und einfach zuzusehen, wie es passiert.
0: Genau, und rausgehört habe ich jetzt, deine ganz persönliche Meinung ist auch
1: ja,
0: dagegen.
1: Ja, ich bin dagegen. Ja.
0: Dann danke ich dir für deine Berichterstattung.
1: Ja, danke.

0: So, herzlich willkommen in unserem anschließenden Oster-Podcast.
1: Wir haben uns heute versammelt, um die wichtigen Fragen des Lebens zu besprechen.
0: Nämlich, was macht ihr so an Ostern?
1: Ich muss ehrlich zugeben, ich bin sehr schlecht, was so Kalenderlesen angeht. Und der einzige Grund, warum ich weiß, dass Ostern überhaupt kommt, ist, dass ich Osterferien habe und nicht in die Schule muss. Sonst wüsste ich gar nicht um die Umstände.
2: Ich fahre tatsächlich zu meinen Eltern nach Hause, nach Bayern und verbringe da ein bisschen Zeit mit denen. Da freue ich mich schon sehr drauf. Und dann machen wir wahrscheinlich Osterbrunch und dann sehe ich auch meine Großeltern. Genau, aber es ist jetzt nicht viel mit irgendwie Eiern suchen oder so, weil ich habe jetzt auch keine kleinen Geschwisterchen. Und bei dir?
0: Ach, schön. Also ich fahre auch zu mir nach Hause ins Erzgebirge, dann streiche ich erstmal meine Katze, die habe ich nämlich viel zu lange nicht gesehen. Und mit meinen Eltern gehe ich wahrscheinlich spazieren, ganz langweilig.
2: Okay. Und was war so euer bestes Ostergeschenk, was ihr bekommen habt?
0: Ich glaube, als Kind habe ich mich am meisten über eine Barbie-Puppe gefreut. Und mittlerweile schenken wir uns gar nicht mehr so viel tatsächlich an Ostern. Eher so, ich glaube, die Zeit, auch wenn es langweilig klingt. Und bei euch so?
1: Na, ich komme aus einem russisch-orthodoxen Haushalt, weshalb alle religiösen Feiertage so gefeiert werden, wie die Kirche das möchte. Heißt, es gab keine Geschenke zu Ostern. Es gab Osterputzen, in die Kirche gehen, Eier essen. Im Russischen gibt es noch so eine besondere Art Kuchen, die man zu Ostern isst.
0: Wie heißt der?
1: Kulitsch, glaube ich. Der ist absolut ranzig, muss ich ehrlich zugeben. Oben ist so eine Zuckerglasur, die dann alle Kinder immer abpicken. Und unten ist dann so ganz normaler Kuchenteig voll mit Rosinen und ähnlichen Sachen, die keiner essen möchte.
0: Ist das nicht einfach Stollen?
1: Das ist so möglich. Ja. Ich bin der deutschen Sprache nicht mächtig. Jedenfalls, aber das hat so eine ganz bestimmte Form. Mhm. Aber ich glaube, das ist der Stollen. Wenn ich darüber nachdenke, desto wahrscheinlicher wird es. Genau, das ist so das höchste aller Güter. Aber Geschenke sind für Kinder nicht vorgesehen. Mhm. Und als ich alt genug war, um das wahrzunehmen, war es für mich sowieso nicht mehr vorgesehen. Und wie sieht es bei dir aus?
2: Ich bin tatsächlich ganz großer 3-Ausrufezeichen-Fan von den CDs und ich habe eine ganze Sammlung von den ganzen Fällen. Und das war irgendwie so ein Ding, dass ich immer diese CDs bekommen habe. Ich glaube, ich habe wirklich von Fall 1 bis Fall 50 alle CDs. Hoffentlich kann ich die irgendwann teuer auf eBay verkaufen. Mal schauen.
0: Das wird schon. Schlaft ihr gerne aus an Ostern, oder?
1: Auf gar keinen Fall. Ich bin eine grauenvolle Frühaufsteherin. Ich stehe seit Jahren jeden Tag um 6 Uhr morgens auf, unabhängig davon, was ansteht. Ich kann es mir gar nicht vorstellen. Ich hätte Kopfschmerzen und würde mich so unproduktiv fühlen, jemals später als um 8 aufzustehen. Das ist bei mir gar nicht vorgesehen. Und bei euch?
0: Schlimm. Nee, ich schlafe aus. Auch gerne mal bis um 10 oder um 11. Je nachdem, wie lang die Nacht ging. Bei dir, Lena?
2: Ja, da würde ich mich auf jeden Fall anschließen. Ich kann früh aufstehen gar nicht. Also ich fand es in der Schule sehr, sehr schlimm, immer um 6 aufzustehen. Aber ich kann es auch verstehen, dass was hat, wenn man einfach produktiv in den Tag startet so. Aber hast du dir das angewöhnt? Also bist du schon immer so, dass du so früh aufstehst? Oder wie läuft das bei dir?
1: Es war eine Umstellung tatsächlich, weil ich sehr gerne Zeit für meine Freunde nehme. Und viele meiner Freunde Langschläfer sind, heißt, die haben dann Zeit am Nachmittag und ganz lange Zeit bis in den späten Abend. Heißt, wenn ich etwas erledigt haben wollte, musste ich das morgens machen und hatte die Wahl zwischen entweder schlafe ich auch so lange wie alle anderen und kann dann nur die Hälfte der Zeit für meine Freunde aufbringen oder ich stehe früher auf. Und dann kam es noch dazu, dass ich Lehramt studiere und Lehrerin bin. Heißt, es ist sowieso vom Vorteil, wahnsinnig früh aufzustehen, um den Kindern das Leben weniger süß zu machen. Und mittlerweile mache ich das schon so lange, dass es zu einer so radikalen Gewohnheit geworden ist, dass ich das gar nicht mehr wegdenken kann.
0: Aber wie viele Stunden schläfst du dann?
1: Ich bemühe mich stets, 8 Stunden am Tag zu schlafen. Heißt, wie Rentner das so gerne tun, bin ich um 10 im Bette. Wenn ich mal ein paar Tage lang länger wach geblieben bin wegen Prüfungen oder etwas anderem, bin ich auch ganz vorbildlich, dass ich früher schlafen gehe und nicht länger schlafe, weshalb ich dann noch rentnerischer drauf bin und um 8 Uhr abends schon im Bett liege. Das natürlich sehr viele Fragen auslöst.
0: Pünktlich zum Sandmannende.
1: Ja, genau, ne? Babys gehen schlafen, Menschen über 80 gehen schlafen und ich gehe schlafen. Ich hätte eine Frage, wenn ihr einen Feiertag euch ausdenken könntet, was so ein staatlicher Feiertag wäre, also dass man da frei hat und irgendwelche Traditionen mit verbinden darf. Was wäre es für ein Feiertag und was für Traditionen gäbe es denn?
0: Also ich fände den Tag der Katzen ganz toll. Den gibt es bestimmt irgendwann auch. Aber ich fände es toll, den so gesetzlich festzuschreiben, weil Katzen einfach die besten Tierchen der Welt sind. Und ich finde den so die gebührende Ehre zu erweisen ganz gut.
2: Ich habe gerade die ganze Zeit überlegt und ich dachte mir so, also diesen Tag gibt es auf jeden Fall schon, aber der ist noch nicht überall Feiertag, nämlich Weltfrauentag oder feministischer Kampftag, also ein bisschen politischer, aber dass das auf jeden Fall ein Feiertag wäre. Also ich glaube in Berlin ist es tatsächlich schon Feiertag, aber das fände ich auf jeden Fall gut, genau. Und bei dir?
1: Ehrlich gesagt bin ich eine leidenschaftliche Workaholikerin. Und ich ärgere mich immer, wenn ich nicht arbeiten gehen kann. Ich nehme Arbeit gar nicht als Arbeit wahr, sondern ich beschäftige mich mit Sachen, die mir gefallen und zufälligerweise kriegt man Geld dafür. Heißt, Feiertage bedeuten für mich nichts anderes, als an dem Tag darf ich Sachen nicht machen, die ich gerne machen wollen würde. Aber wenn man mich jetzt on Gunpoint befragen würde und ich müsste jetzt einen Feiertag festlegen, dann wäre es wahrscheinlich ein Feiertag irgendwann im Frühling oder im Herbst, was auf die Natur sich abzielen würde. Also, dass irgendwie ein Weltfrühlingstag, Weltherbsttag ist und dass die Tradition darin bestünde, dass man mit Familie oder mit Freunden Herbarien bastelt. Ich glaube, so wird es ausgesprochen, also dass man Blätter und Blumen sammelt und die dann zwischen zwei Bücher zum Beispiel legt, trocknen dann, kann man sie so schön zusammenstellen. Und dann hätte man über Jahre als Familie so eine schöne Sammlung an so einem Kunstwerk, was man gemeinsam zusammengestellt hat, das fände ich ganz knuffig, muss ich sagen.
2: Dazu passend ist mir noch gerade was eingefallen, weil es ist richtig süß mit so Deko und so. Seid ihr Fan von Osterdeko? Habt ihr da irgendwas zu Hause oder eure Familie oder so?
0: Also Osterdeko irgendwie nicht so, weil ich denke mir so, das ist dann nach zwei Wochen irgendwie wieder vorbei. Generell so Deko mag ich aber sehr gerne, also so Jahreszeiten mäßig mal wechseln, das ist schon ganz schön, finde ich. Und ihr?
1: Dem würde ich insofern zustimmen, dass ich gerne meine Spiegelflächen in der Wohnung bemale. Ich habe mir vor Jahren mal Kreidestifte geholt für Spiegeln und Fenster und so weiter und so fort. Ich bin kein großer Freund von Dekoartikeln zum Hinstellen, weil ich zwei wahnsinnig bescheuerte Karte habe, die entweder das Ding kaputt machen oder auffressen oder irgendwas dazwischen. Also erst kaputt machen und dann auffressen. Heißt, das lohnt sich gar nicht, weder für mich noch für die Katzen. Dafür aber bemale ich jedes Mal, wenn ich das Bad putze, die Badfenster, also die Bad, nicht Fenster, Badspiegeln. Und entweder saisonal, also zu Weihnachten mit Schneeflocken, zu Ostern mit Hasen oder entsprechend der schlimmsten Witze, die mir in dem Moment einfallen. Ich habe seit Wochen einen Ohrwurm von dem Lied Oben gute Laune, unten gute Laune. Und ich mache das zum Verhängnis aller Menschen, die in meiner unmittelbaren Umgebung sind. Und jetzt stehen diese Lyrics-Worte entsprechend eingeordnet auf dem zentralen Badezimmerspiegel, sodass mein Freund sich das mal angucken kann und sich fragen kann, was ich hier verloren hat. Genau, und demnächst kommen da auch Hasen wahrscheinlich und Küken.
2: Das ist ja ultra die kreative Idee irgendwie. Ich finde es richtig cool. Aber also du machst das wirklich dann saisonal. Also du passt es dann immer an, was du hinschreibst oder einfach so, wie dein Mut gerade ist.
1: Naja, das muss ich ja nicht widersprechen am Ende des Tages. Das Einzige, was ich nicht tue, ist dieser radikale Umschwung von Halloween zu Weihnachten, wo man am Freitag zu Lidl geht und die Halloween-Süßigkeiten verkaufen in Verpackung A. Und am Montag geht man wieder hin und die verkaufen dieselben Süßigkeiten in Verpackung B zu Weihnachten.
0: Wobei die Weihnachtssüßigkeiten ja schon ab August sind.
1: Das ist wirklich grauenvoll. Also dem kann ich sehr wenig abgewinnen. Aber das inspiriert ja auch gewissermaßen. Warum zur Hölle würde man jemals sich überlegen, auf die Badezimmerspiegel einen Kürbis drauf zu malen? Das ist jetzt nicht unbedingt die Nonplusultra-Idee, außer man geht raus und an jeder Ecke ist Halloween-Deko und aus jedem Toaster spielen Halloween-Lieder. Und bei Ostern ist es ja genauso. Warum sollte man Küken malen? Außer es sind die Wahlküken und dann kann man irgendwie die eigene Kreativität noch da reinfallen lassen. Also ich kann das sehr empfehlen. Das ist Low-Cost, High Freude an Gelegenheit.
0: Ich glaube, da muss man nur malen können für. Da wird es bei mir scheitern.
2: Ja, das stimmt. Aber es ist echt eine coole Sache, die man gut umsetzen kann. Dann würde ich eigentlich sagen, dass wir unsere Talkrunde schließen. Es war sehr toll. Wollte ich noch abschließende Worte sagen?
0: Frohe Ostern, liebe Leute.
1: Isst nicht zu viele Eier und kocht die ordentlich, damit ihr keine Salmonellenvergiftung kriegt.

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7: frisches Gemüse,
8: Käse,
7: Obst,
9: nur ein Obst,
10: Brötchen mit
11: Knäckebrot
12: und Margarine,
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14: mit Obst drin,
15: manchmal auch ein Ei,
16: Vollkornbrötchen, na.
17: Müsli.
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18: ein bisschen Obst
19: und Marmelade.
5: Nur eine Schüssel Cornflakes.
20: Und eine Tasse Kaffee gehört auch immer dazu.
21: Mein Mann meist ja auch nicht.
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5: Herzlich willkommen zur Jena-Zeit an einem Donnerstag. Da läuft sie ja seit neuestem auch. Es ist der 3. September und dieser Donnerstag, der ist, wenn man so rausschaut, er hat schon nicht so toll angefangen und jetzt regnet es auch noch. Kommt vor. Kann man nichts machen. Doch kann man. Man kann sich nämlich ein bisschen gemütlich machen. Zum Beispiel mit der Musik hier, die ich euch präsentieren darf in der kommenden Stunde. Zum Beispiel ist hier Fruit von Marina und am Mikrofon. In dieser Zeit ist natürlich David Simon. Aber vorher Spaß mit Marina und dann schauen wir auf die Veranstaltungstipps des Tages.

Eier stehen mit Currywurst. Ob Willi, was ist mit dir? Trinkst du noch ein Bier zu Currywurst? Kein Schaf ist die Wurst. Mensch, das geht dann los, die Currywurst. Bis sie dann richtig blau wird, dir ganz schön flau von Currywurst. Rutscht das Ding dir aus, gehst du dann nach Haus voll Currywurst.

0: Herbert Grönemeyer isst gerne Currywurst. Das sagt er da mit diesem ja berühmten Ruhrgebietsdialekt, den er ansonsten, wenn man ihn auf der Bühne steht, gar nicht so hat. Und das könnte auch damit im Zusammenhang stehen, dass Herbert Grönemeyer, anders als sein Hit Bochum es vermuten lässt, ja auch gar nicht aus dem Ruhrgebiet kommt, sondern aus Niedersachsen, nämlich aus Göttingen. Zugegeben, allzu weit ist das nicht. Herbert Grönemeyer, der ist heute leider nicht zu Gast in Jena, aber dafür andere Musiker. Jule hat für euch die Veranstaltungstipps zusammengestellt und mit Sicherheit ist da was für euch dabei.
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1: Und wir schauen mal rein, was man alles an diesem Donnerstag und Freitag erleben kann. Und zwar gibt es ein Konzert im Café Piki. Da treten auf Les Amoureux. Die sind ein Berliner Duo, das sich mit viel Wärme, Humor und poetischer Tiefe dem französischen Chanson widmet. Die Sängerin und Gitarristin Judith Ankoviak tritt auf Ernestine Louise, die ihre Kindheit und Jugend in Frankreich verbrachte und während ihrer Ausbildung zur Klavierstimmerin ihre Liebe zum Akkordeon entdeckte. Gemeinsam interpretieren sie französische Klassiker wie La Vie en Rose und Akkordeon sowie Chansons von Françoise Hardy und anderen. Mit ihren einfühlsamen Interpretationen lassen sie bewegende Geschichten lebendig werden und schaffen inspirierende Konzertmomente. Das findet wie gesagt statt im Café Piki heute um 20 Uhr. Dann gibt es auch die Veranstaltung Astrid liest. Das ist eine Reihe und diesmal liest sie aus Die Buchhandlung. Da geht die Reise an die raue Küste Ostenglands. Im verschlafenen Harborough wagt Florence Green einen Neuanfang und eröffnet in einem alten feuchten Haus eine Buchhandlung. Trotz Skepsis der DorfbewohnerInnen findet sie bald ihre ersten KundInnen. Doch als sie ein neues Buch von Wladimir Nabokov ins Sortiment aufnimmt, sorgt das in der kleinen Gemeinde für gehörigen Wirbel. Das findet statt um 10 Uhr frühs, morgen in der Buchhandlung Jena Süd. Dann gibt es noch die Veranstaltung Komische Dimensionen, die Faszination des Unvorstellbaren. Da wird sich die Frage gestellt, wie groß ist eigentlich das Universum und wie winzig sind wir darin? Komische Dimensionen macht die gewaltigen Entfernungen und Größen des Weltalls mit überraschenden Vergleichen aus unserem Alltag anschaulich. Was wäre, wenn die Erde nur die Größe eines Apfels hätte? Und wie weit wären dann Sonne und Planeten voneinander entfernt? Eine spannende Reise durch die Dimensionen des Universums, die Staunen garantiert. Das findet statt morgen 13 Uhr im Zeiss Planetarium. Tickets kosten 5 bis 15 Euro pro Person, je nachdem, was man für ein Ticket kauft und ob es ein Gruppenticket ist. Dann gibt es etwas für Nostalgiker oder solche, die es noch werden wollen oder einfach sehr wertschätzen, wenn Menschen mit Vinyl auflegen. Und zwar gibt es da die Only Vinyl House Party. Da gibt es verschiedene Genres, vor allem eben Techno. Da kann man dann feiern und tanzen im Grunowski von 18 bis 22 Uhr morgen. Morgen findet eine Vernissage statt, also eine Ausstellungseröffnung. Die Ausstellung heißt A Single Mass und ist von Eun-ji-yi. Mit A Single Mass zeigt die südkoreanische, in Weimar lebende Künstlerin Eun-ji-yi die Ergebnisse ihrer Residency beim Jena Kunstverein. Ihre Arbeiten bewegen sich zwischen Installation, Performance, Zeichnung und Klang und setzen sich mit der Beziehung von Körpern, Materialien und Räumen auseinander. Dabei entstehen fragile Zustände zwischen Aufbau und Auflösung, Präsenz und Verschwinden. Die Ausstellung ist dann auch geöffnet bis zum 3. Oktober im unteren Galerieraum des Jenaer Kunstvereins im Stadtspeicher. Und die Vernissage findet, wie gesagt, morgen 19 Uhr beim Jenaer Kunstverein statt.
2: Soweit die Veranstaltungstipps. Ja, mit Sicherheit habt ihr irgendwie noch was, wo ihr hin wollt. Vielleicht auch am Wochenende. Dafür gibt es morgen die Veranstaltungstipps. Die sagen euch nämlich vielleicht auch, was ihr am Samstagnachmittag unternehmen könnt. Wenn da nichts dabei ist, dann vielleicht Tonsteine scherben mit einem Tipp.

0: Blue Wonderful von Elton John, die Welt entdecken. Das ist ganz besonders wichtig und das war auch früher schon wichtig. Kurz nach dem Krieg gab es in der DDR, wie auch sonst in ganz Europa, sehr, sehr viele Kinder. Es gab einen Geburtenboom und das führte dazu, dass man auch Schulen gebraucht hat. Einige sind deswegen in diesen Jahren in Jena eröffnet worden, unter anderem auch hier ganz in der Nähe die Heinrich-Heine-Schule, die seit 1990 jetzt nur noch Grundschule ist. Und wir waren dort auf der großen Geburtstagsparty.
1: Wie wurde dieser Tag heute organisiert? Wir sitzen ja jetzt im Museumscafé praktisch mit sehr vielen Relikten. Wie hat man sich das erarbeitet, praktisch dieses Konzept für heute?
2: Ja, mein Name ist Kerstin Braschel. Ich bin die Schulleiterin der Heinrich-Heine-Grundschule, bin seit 2006 an dieser Schule und seit 2018 Schulleiterin, habe also das 50-jährige Bestehen der Heinrich-Heine-Schule schon miterlebt, das war, was auch groß gefeiert wurde. Ja, und als dieser Termin rankam, haben wir gesagt, wie machen wir das? Machen wir eine Schulfestwoche mit Festveranstaltungen. Und da wir ein ganz junges Kollegium sind, wurde der Kopf nicht bejahend genickt, sondern wir haben gesagt, wir wollen es ein bisschen anders haben. Und dann gab es eine schulinterne Fortbildung mit einem externen Referenten, der gesagt hat, gut, dann gucken wir doch einfach mal, wie es sein soll. Und auf dieser Veranstaltung schon vor anderthalb Jahren ist dann entstanden, dass wir ein Schulfest machen, genau an dem Tag, als die Heinrich-Heine-Schule eröffnet wurde, nämlich am 1. September 1966 haben sich die Türen geöffnet. Also machen wir heute, 60 Jahre später, feiern wir den Geburtstag. Und Geburtstag feiern heißt, dass wir alle Menschen einladen, die uns wichtig sind und alle kommen, die uns wichtig sind. Alle, die mal Schüler waren, die hier gearbeitet haben. Ich muss sagen, als Schulleiterin, ich bin sehr entspannt. Ich weiß nicht, Frau Lesker, meine Stellvertreterin, sitzt hier neben mir. Wir haben das alles abgegeben und es läuft wie ein Uhrwerk. Jeder weiß, was er zu tun hat. Manche sind für das Museumscafé zuständig, andere für die Versorgungsstation. Es wird eine Modenschau geben. Es hat sich eigens für diesen Tag eine Band gegründet, die also aus ehemaligen Schülern besteht und aus meinem Personal. Es wird einen Tanz geben. Mit diesem Tanz werden wir jetzt gemeinsam diesen Tag eröffnen. Also es ist unglaublich viel organisiert. Die Kinder bekommen ihre Hüpfeburg, die sie sich so sehr gewünscht haben. Ja, und jetzt lassen wir es einfach laufen und hoffen einfach, dass das Wetter hält und dass wir alle gemeinsam heute einen wunderschönen Nachmittag haben. Und meine Frau Lesker, die kann ein bisschen was zur Geschichte erzählen, weil die ist nämlich eigentlich ein Urgestein der Heinrich-Heine-Schule.
3: Ja, Urgestein. Ich bin selbst 1976 hier in die Schule eingeschult worden und habe diese Schule noch als polytechnische Oberschule 10 Jahre besucht und bin zurückgekommen 1999 hier als Lehrerin und habe hier zunächst als Klassenlehrerin gearbeitet und seit 2018 darf ich an der Seite von Frau Braschel hier stellvertretende Schulleiterin sein. Somit gehöre ich quasi schon zum Urgestein der Schule und bin heute ganz gespannt auf viele Gesichter, die ich hoffentlich von früher wiedersehe. Auch meine eigene Schulklasse, da haben sich einige angekündigt und wollen vorbeikommen. Ich bin sehr gespannt und freue mich auf den heutigen Tag.
1: Wie nimmt man denn dann die Schule so wahr, wenn man das alles wieder aufgearbeitet hat?
2: Man nimmt es so wahr, dass man auf einem sehr guten Weg ist. Wir haben ja eine große Baumaßnahme hinter uns, die jetzt erst im Sommer abgeschlossen worden ist. Und die Schule ist ja mehrfach umgebaut worden. Und wenn man jetzt so sieht, wenn man in die Vergangenheit nochmal eintaucht und sagt eigentlich, wo wir jetzt stehen, das ist eigentlich eine wunderbare Entwicklung. Und jede Zeit hat seine Berechtigung. Früher war es vielleicht mehr, ja, diktatorischer und wir mussten das und das und heute geht es halt schon ein bisschen mehr nach der Individualität der Kinder, was uns ja auch als Schule sehr, sehr wichtig ist und es ist einfach eine sehr schöne Entwicklung, die die Heine-Schule genommen hat und ich glaube, sie hat einen ganz festen Bestandteil im Schulkontext hier in Jena Ost, aber auch in der Stadt und wir sind auf einem guten Weg mit vielen jungen Leuten, Bildung immer wieder mal neu zu denken, immer zu überlegen, ob wir das noch richtig machen und es macht einfach unglaublich viel Freude, wenn man sieht, wie, ich habe selber noch mit Fibel gearbeitet und wie wir jetzt arbeiten und Kindern das Lesen, Schreiben und Rechnen beibringen. Es macht einfach Riesenspaß. Es ist der schönste Beruf auf der ganzen Welt.
3: Ja, ich muss sagen, ich habe ja den Vergleich tatsächlich zu früher, zu meiner eigenen Schulzeit und ich finde es unglaublich, wie sich Schule seitdem entwickelt hat und ich bin, glaube ich, auch nur deshalb heute noch Lehrerin, weil sich Schule so entwickelt hat, wie das eben tatsächlich ist, denn das frühere System mag vielleicht auch seine Berechtigung gehabt haben. Auch ich habe Lesen, Schreiben und Rechnen gelernt und glaube ich sogar ganz gut. Aber so wie das heute läuft, am Kind ausgerichtet, das ist genau meins und deshalb bin ich auch stolz, heute noch hier als Lehrerin tätig sein zu dürfen.
1: Was macht für Sie beide denn diese Schule aus und besonders?
2: Das Kollegium zieht extrem gut mit. Die haben viele gute Ideen, die fordern uns manchmal auch. Aber an dem Punkt, wenn man Verantwortung abgibt und auch bestimmte Entwicklungen mal laufen lässt, ich glaube, dann ist man als Leitung auf dem richtigen Weg, weil man sich dann selber, muss nicht für alles Verantwortung tragen. Die haben alle einen Kopf zum Denken, die haben alle so tolle Ideen. Also ich muss sagen, das Kollegium und die Kinder natürlich ist das, was mich jeden Tag wieder glücklich macht, wenn ich auf dem Weg vom einen Ortsteil von Jena in den anderen Ortsteil, nämlich nach Jena Ost, fahre.
3: Ja, das kann ich nur bestätigen, aber ich würde an der Stelle auch gerne die Eltern benennen, die uns hier unglaublich unterstützen bei jedweden Aktivitäten und auch bei der ganz normalen täglichen Arbeit immer hinter uns stehen und offen mit uns in Kommunikation sind, was wir sehr schätzen und auch wollen. Und natürlich auch das Wohngebiet selbst, die benachbarten Schulen und Kindergärten, die mit uns in enger Kooperation zusammenarbeiten und uns das sein lassen, was wir sind.
0: 60 Jahre Heinrich-Heine-Schule von Jule. Wir machen weiter mit Musik von Tori Amos, Star of Wonder. Und danach, da gucken wir nochmal musikalisch auf die Stadt.

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1: Wolfgang Müller, unterschiedlich schwer. Wer hier regelmäßig zuhört, der hat vielleicht schon mitbekommen, dass unsere Volontärin Jule ganz großer Fan ist vom Trafo. Das ist eine Veranstaltungslocation hier in Jena. Und da waren jetzt die Cousins Like Shit. Und Jule hat sich's für euch angeguckt. Ich bin sicher auch gar ins Trafo gegangen.
2: Cousins Like Shit. Tatsächliche Cousinen, und zwar Laura und Hannah Breitfuß, die im Familienurlaub in Griechenland ihren ersten Song zusammengeschrieben haben und glücklicherweise damit weitergemacht haben und das irgendwann als etwas Professionelles etabliert haben und zwei Alben rausgebracht haben, eine EP davor und jetzt eben auf Tour gehen oder beziehungsweise es schon mehrmals gemacht haben und jetzt auch nach Jena gekommen sind. Ich höre die Band schon etwas länger und habe immer sehnsüchtig darauf gewartet, dass die beiden mit ihrer Band in Thüringen auftreten, weil ich auch immer fand, dass sie super gut in so Lokalitäten wie den Trafo und die Mehlhose passen würden. Und jetzt waren sie im Trafo hier in Jena am Dienstag. Ihr erstes Album hieß Avant Trash, damit habe ich sie auch entdeckt. Das war etwas akustischer, aber immer noch dieses, ja, trashige, leicht punkige, aber auch leicht folkige, gitarrige Ruhe mit sehr, sehr schlauen Texten. Und die schlauen Texte haben sich auch durchs zweite Album weitergezogen. Das heißt Permanent Earthquake. Und da kamen dann noch ein paar mehr Instrumente, vor allem ein Synthesizer mit dazu. Dadurch auch ein paar mehr Klänge in der Musik und ein paar mehr Wendungen, die es vorher vielleicht nicht gab. Was den beiden Alben jeweils einen unterschiedlichen Charakter gibt und den hat man live auch gehört, aber ich glaube, den meisten Leuten ist das gar nicht aufgefallen. Und dadurch haben sie eine super Setlist gehabt mit älteren Songs, mit neueren Songs, auch dem Song Overnight, wo es um ihr Cousinsein geht, aber auch Songs mit den Features, die vor kurzem rauskamen, war ein Thema und es wurde viel getanzt, nicht nur von der Band, sondern auch vom Publikum. Die ersten Leute sind gleich aufgestanden, als es etwas rockiger wurde und haben auch vorgegebene Choreos mitgetanzt oder mitgesungen, wenn zum Singen aufgerufen wurde. Man hat gesehen, alle hatten sehr, sehr viel Spaß. Das Ziel war es, dass am Ende keiner mehr sitzt und so war es auch. Und ich muss sagen, das Ganze hat sich alles noch ein bisschen rockiger angehört und man hat viele Sachen ein bisschen deutlicher erstmal wahrgenommen in dieser Live-Version, als man es auf den Alben tut. Und ich fand, das war ein ganz spezielles, spektakuläres Erlebnis. Also kann ich auf jeden Fall nur empfehlen, wenn ihr Cousins Like Shit irgendwo sehen könnt, dann guckt euch das an. Super Energie. Die beiden haben auch mehrmals betont, wie toll sie den Trafo finden. Und das sage ich auch immer wieder. Der Trafo ist meine persönliche Lieblingslocation für Konzerte. Vor allem mit den tollen Lichtern und dieser Atmosphäre, diesem Heimeligen, aber auch diesem, ja, alle kommen hin, um irgendwie gute Musik zu genießen, auch wenn zum Beispiel die Person neben mir bisher eher schlechte Erfahrungen gemacht hatte, weil sie eher experimentellere Dinge gesehen hatte und das nicht so ihrs ist, aber an dem Abend war sie, glaube ich, auch begeistert, so wie die allermeisten Menschen, die dann auch, wenn man am Merchstand stand, zu einem sagten, na komm, such dir doch was aus, die beiden haben es doch verdient. Und das haben sie natürlich wirklich, sie haben dann noch mit den Leuten Polaroid-Fotos gemacht und sich für alle zum Reden Zeit genommen. Wir hatten in der Band Gitarre, Bass, Schlagzeug und auch ein Keyboard und gleichzeitig kamen auch immer mal kleine Instrumente noch mit dazu. Und das hat das Ganze so lebendig gemacht, dass die Instrumente, die Geschichten, die erzählt werden, miterzählt haben, die beiden manchmal noch ein bisschen Hintergründe zu den Liedern erklärt haben und man einfach an der Weise, wie sie die Lieder singen, genau die Intentionen und Gefühle dahinter auch wahrnimmt, die man vielleicht auf der Aufnahme erstmal nicht mitbekommt, obwohl die Texte teils sehr direkt sind. Ich glaube, an dem Abend ist niemand ohne Lächeln aus dem Trafo gegangen und viele sind einfach auch sehr lange noch da geblieben und haben im Foyer verweilt und noch ein bisschen Zeit miteinander verbracht. Wie gesagt, Fazit, wenn ihr Cousins Like Shit irgendwo sehen könnt, dann tut das und schaut auch mal beim Trafo beim zukünftigen Programm rein. Da treten in 3 Wochen Kalk auf. Das ist auch eine Wiener Band, die sind auch eher in dieser rockigen Richtung, vielleicht ein bisschen trauriger, aber kann ich auf jeden Fall auch nur empfehlen, da mal reinzuhören und zu schauen, ob man da hingehen möchte. Und ich würde sagen, wir hören noch einen Song, und zwar einen, den sie mit Guave gemacht haben. Der kam letztes Jahr raus. Und das ist Goosebumps, den hatten sie auch gespielt. Und ich finde, man hört nochmal eine ganz andere Stimmfarbe von den beiden in dem Song. Und außerdem macht er sehr gute Laune, deswegen hören wir ihn jetzt.

Chili Gonzales, Papa Gavotch. Wir sind am Ende mit diesem Titel angelangt, der Jena-Zeit für heute. Die nächste, die gibt es schon morgen um 17 Uhr hier bei Radio OKJ. Wenn ihr jetzt dranbleibt, was ich euch schwer empfehlen kann, dann hört ihr Olm ab 18 Uhr für 2 Stunden mit neuer elektronischer Musik. Und anschließend geht es hier weiter um 22 Uhr. Nein, ich muss mich korrigieren. Um 20 Uhr geht es hier nach Olm dann weiter mit dem Soul and Sunshine Radio. Ich wünsche euch einen guten Abend und wir hören uns morgen um 5. Weiter geht's. Vorher noch mit Thelonious Monk und These Foolish Things.

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5: Radio OKJ, Tim geht zurück am Apparat. Guten Tag, was kann ich für Sie tun?
6: Genossen.
5: Oh, was wollen Sie denn?
6: Ist es denn wirklich so, dass wir jeden Dreck, der vom Westen kommt, nur kopieren müssen?
5: Worauf wollen Sie hinaus? Das verstehe ich nicht.
6: Ich denke, Genossen, mit der Monotonie des Je, Je, Je und wie das alles heißt, ja, sollte man doch Schluss machen.
5: Na, dann kommen Sie doch vorbei und machen selber. Also ich... Hä, hallo?

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3: Einen wunderschönen guten Morgen. Wir sind das Campus Radio Jena. Es ist der 3. September des Jahres 2026. Wir haben einen Donnerstag und wir stehen hier zusammen im Studio. Ich bin der Tim, mir gegenüber steht die liebe Lydia.
4: Guten Morgen.
3: Guten Morgen, Lydia. Wie bist du denn heute aus dem Bett gekommen?
4: Vielleicht hört man es noch ein bisschen. Ich bin ein bisschen außer Atem. Ich bin eigentlich zur selben Zeit aus dem Bett, wie ich jetzt die letzten Tage auch bin. Mein Wecker war gleich, aber müde bin ich trotzdem.
3: Ja, es ist immer so ein bisschen eine schwierige Sache mit dem morgens aufstehen. Ja, ich bin gestern noch recht früh ins Bett gegangen und habe das Fenster auch offen gelassen und habe bei frischer Luft geschlafen.
4: Das ja, aber du hast in der Küche das Licht angelassen.
3: Habe ich in der Küche das Licht angelassen?
4: Ja.
3: Kleiner Kontext, Lydia und ich wohnen zusammen in einer WG. Habe ich wirklich in der Küche
4: das Licht? Ja, ich habe das ausgemacht. Im Flur habe ich angelassen, weil ich dachte, du bist noch wach.
3: Tja, wir haben bisher zum Glück nicht die Stromrechnung bezahlt. Das ist ein großer, großer Segen. Und ein großer, großer Segen ist auch das musikalische Programm, was wir uns vorgenommen haben für den Tag. Wir fangen erstmal mit dem Song Euphoria von Karen Dio an.

0: So, und das war auch das, wofür uns dann unsere Großeltern und Eltern immer so ein bisschen, ja, geh zur Uni, du blöd, Mann.
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0: Scheiße. Scheiße. Ja, das war Venedig von You. Und wir sind nun zu dem Programmpunkt für heute angekommen. Ja, in der zweiten Stunde haben wir um 10.45 Uhr wie immer den guten Hunger, wo wir uns gemeinsam anschauen werden, was es so Leckeres in den Mensen zu essen geben wird. Um 10.15 Uhr haben wir die Good News. Da werden wir uns mal ein paar gute, positive News anschauen, die so gerade in der Welt passieren. Und was passiert denn in der ersten Stunde?
1: Ja, um 9.45 Uhr erzähle ich ein bisschen übers Theater, wo ich gerade mein Praktikum mache. Und um 9.15 Uhr das Album der Woche. Das Album der Woche.
0: Ja, und um halb wie immer das Wetter und die Veranstaltungstipps. Und dann würde ich einfach nochmal gleich kurz einen Song spielen und dann einfach sagen, dass wir uns dann gleich wiedersehen. If You Have a Bridge, I'm Buying von Late Again. Und danach bis gleich.

0: If You Have a Bridge, I'm Buying von Late Again. Und nun kommen wir zum Album der Woche. Lydia, hast du von der Lisa denn schon mal etwas gehört?
1: Nein. Und ich muss auch sagen, ich habe jetzt die Woche noch nicht viel Radio gehört, also höre ich die jetzt auch zum ersten Mal.
0: Das ist doch eine schöne, gute Überraschung. Lisa ist eine Solokünstlerin, ist eine Dame, die aus dem Battle-Rap-Bereich kommt, aus Köln. Die hat jetzt ihr viertes Album, müsste es sein, All Tits, No Brains, rausgebracht. Und wird auch vom Rapper Conny viel unterstützt und geht mit ihm auf Tour zurzeit. Und im Zuge dieser Alpha Male Club Tour sind beide auch am 29. Oktober in Leipzig zu sehen. Und sie verkauften auch handgeklebte Glitzer-Tampons als Merch, die sehr stylisch aussehen, muss ich sagen. Und auch ein sehr stylisches Albumcover hat. Und ich würde sagen, wir hören uns mal an, was Flo alles über dieses neue Release zu sagen hat. Jetzt kommt erstmal das Album der Woche, Lisa mit ihrem neuen Release, All Tits, No Brains.
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Lisa, das steht für politische Texte, gemischt mit Sarkasmus und Lines, die immer on point sind. Dabei trifft man nicht nur auf reinen Rap. Auch Ausflüge in Richtung Punk, Rock und Elektro sind möglich.

Doch wer ist Lisa überhaupt? Lisa kommt aus Köln und einige kennen sie vielleicht als Battle-Rapperin. Doch bereits seit 2017 veröffentlicht sie eigene Songs und seit 2020 etwa alle 2 Jahre ein neues Album. Inhaltlich dreht sich dabei vieles um ihre Aufarbeitung von Anfeindungen im Internet, Sexismus und Fatshaming. Aber es geht auch um feministische, antipatriarchale und Mental Health-Themen. Lisa selbst sagt, meine Musik ist politisch, aber nicht freiwillig. Damit bringt sie zum Ausdruck, dass sie gerne auch mal

gesellschaftspolitische Musik machen würde, doch für sie steht die Aufarbeitung dieser Inhalte im Vordergrund. Gleichzeitig sind es genau diese Schwerpunkte, durch die sich viele mit ihr verbunden fühlen. Und ihre Songs empowern. Dabei sind ihre Tracks nicht immer nur voller harter Punchlines, einige sind auch voller Emotionen, feinfühlig und gehen unter die Haut. In ihrem Album Songs über Jungs von 2020 setzte sie sich thematisch mit klassischen Themen wie Beziehung, Sexualität und toxischen Männern auseinander. Doch nach diesem Album stand für sie fest, es wird keine Songs über Jungs mehr geben. Und daran hält sie sich, wie vor allem auch ihr neues Album zeigt.

0: Ihr neues Album All Tits, No Brains handelt weder von Herzschmerz noch davon, wie man einem Mann gefallen kann. Im Titeltrack ATNB für All Tits, No Brains geht es vielmehr darum, wie Frauen sich bewusst am sexistischen Klischee dumm aber hot bedienen, um daraus Erfolg zu schlagen. Doch genau dieser Erfolg scheint im Patriarchat eigentlich unmöglich. Wer als dumm abgestempelt wird, dem wird auch der Erfolg abgesprochen. Lisa nimmt dieses Paradox auf und zeigt, wie Frauen solche Zuschreibungen gezielt für sich nutzen. Und so heißt es zum Beispiel: Denn ich würde nicht ass shaken, würde es nicht funktionieren. Doch das bleibt natürlich nicht der einzige politische Song. Der Track Barbie legt noch einmal einen drauf. Und der Titel ist keineswegs zufällig gewählt. Lisa beschreibt mit dem Song, dass Frauen in der heutigen Welt zwar alles werden können, aber dennoch niemals so angesehen werden wie ein Mann. Sie werden auf ihren Körper reduziert, sind nichts wert und wehe, man bekommt mit, dass eine Frau ihre Tage hat. Der Song Barbie trieft vor Gesellschaftskritik und greift damit auf, was uns der Barbie-Film bereits versucht hat zu verdeutlichen. Eine Frau kann im Patriarchat nie genug sein. Oder wie Lisa rappt, wenn ich gut bin, bin ich immer auch nur gut für eine Frau. Deutlich emotionaler wird es im Song Feigling, denn dieser wirkt wie ein Tagebucheintrag. Man hat das Gefühl, direkt in den Kopf des lyrischen Ichs zu schauen, in die Gedanken einer Person, die sich selbst nicht sonderlich gut leiden kann. Dabei wirkt der Song unfassbar ehrlich. Gleichzeitig erweckt er das Gefühl, dass man dem lyrischen Ich am liebsten deutlich sagen möchte, sei nicht so hart mit dir selbst. Und vielleicht sollten wir uns das alle ein wenig mehr selbst sagen. Post-Yep Clarity geht thematisch in eine ähnliche Richtung. Der Song beschäftigt sich mit dem Gefühl, in einem Gespräch zu viel gesagt zu haben und dem Overthinken nach dem Gespräch mit anderen. Auch dieser Song wirkt wieder unfassbar ehrlich und greift ein Gefühl auf, das viele kennen. Nach einem Abend mit Freundinnen im Bett liegen und alles noch einmal durchgehen und zu hinterfragen. Aber auch hier würde man dem lyrischen Ich gerne wieder sagen, sei nicht so hart zu dir selbst. Lisa hat mit ihrem Album mal wieder gezeigt, dass Kritik laut und tanzbar sein darf. Sie macht klar, dass sich Musik nicht immer nur um Liebe und Jungs drehen muss, sondern durchaus auch gesellschaftskritisch sein darf. Wir finden, so ein kritisches Album ist verdient unser Campus Radio Jena Album der Woche.
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3: Ja, vielen Dank, liebe Flo. Da haben wir doch mal einen guten Übersicht über einen Künstler bekommen oder eine Künstlerin, die ich selber noch nicht so gut vorher kannte. Gut, ich habe sie diese Woche schon einmal gehört, deswegen ist es für mich jetzt nicht alles neue Informationen. Aber für Lydia vielleicht.
4: Ja, auf jeden Fall. Ist mal was, also was ich in der Freizeit nicht so höre, aber es klingt gut.
3: Du bist kein großer Hip-Hopper?
4: Nein.
3: Nein? Okay, das ist eine klare Antwort. Ja, für diejenigen, die vielleicht einen ganzen Song hören möchten, haben wir gute Nachrichten. Wir haben natürlich eine Single aus dem neuen Album auch rausgesucht, damit man nicht nur ein paar Snippets wie im ADW auch bekommt. Wir haben jetzt erstmal die neue Single Sexkaufverbot und dann weiß man vielleicht schon eher, ob man noch irgendein Ticket sich für eines der Konzerte holen möchte, falls sie noch nicht ausverkauft sind. Ich weiß es nicht, ob sie schon ausverkauft sind. Jetzt kommt erstmal Sexkaufverbot von Lisa.

Ja, das war Schöntrinken von Leanne Delia oder Leanne Delaya. Und jetzt haben wir die erste Neuvorstellung des Tages. Abschied nehmen von Mixu, MacLeod, Tretmann und UFO 361. Das ist doch mal eine Collab tatsächlich. Ja. Mixu und MacLeod, die kommen beide aus Essen, sind ein DJ-Duo oder Produzenten besser gesagt, die schon mit vielen deutschen Künstlern zusammengearbeitet haben. Ja, Tretmann UFO 361, die produzierten schon Standard vor 8 Jahren mit Kitschkrieg zusammen. Und der Song an sich, der neue Abschied nehmen, ist überraschend emotional und befasst sich damit, einem alten Leben den Rücken zuzukehren. Das ist ja auch ein so ein bisschen, könnte man sagen, eine Tradition im Hip-Hop, dass man nach den wilden Jahren dann einen Song darüber macht, dass man diesem wilden Leben den Rücken vielleicht kehrt. Und ja. UFO 361, auch bekannt, kommt aus Berlin. Habe ich tatsächlich selber auch live gesehen. Damals 2019 beim Lollapalooza. Ich habe ihn nur kurz live gesehen. Ich bin jetzt nicht extra zu seinem Stage gegangen, aber ja, ist auch schon irgendwie, ja, ein paar Jahre her, muss man sagen. Gott, wie die Zeit vergeht. Aber ich würde mal nicht zu sehr wie ein alter Mann klingen. Wir hören jetzt erstmal Abschied nehmen von Mixu, MacLeod, Tretmann und UFO 361.

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2: Ja, wir kommen zur klimatologischen Messstation der Ernst-Abbe-Hochschule. Die besagt, dass wir momentan 14,7 Grad haben, Tendenz steigend. Diese steigende Tendenz wird sich auch noch bis mittags fortsetzen. Es wird allerdings von wechselnd bewölkt hin zu stark bewölkt wechseln, vereinzelt mit leichten Regen bei 21 bis 19 Grad. Abends haben wir dann 19 bis 18 Grad. Es wird immer noch wechselnd bewölkt bleiben, allerdings wird ein wenig Sonne noch dann auch abends rausschauen. Und nachts gehen wir dann auf 19 bis 18 Grad runter und es wird stark bewölkt bleiben, aber nice, dann haben wir doch eine durchgehend nicht so super kalte Nacht. Ja, was wir bei diesem so schönen oder durchmischten Wetter machen können, das erfahren wir bei den Aussichten.
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3: Ja, heute ist ein neuer Film rausgekommen, Das gewisse Etwas, eine Komödie. Nach einem Juwelenraub verstecken sich Alex und sein Vater Carlo bei einer Gruppe junger Erwachsener mit Beeinträchtigungen und die gerade in den Sommerurlaub aufbrechen. Und die beiden geben sich als Mitreisender und Betreuer aus und ist eine Komödie voller Herz und Humor, die Menschen hinter ihrer Einzigartigkeit feiert. Und ich würde gerne dahin gehen. Mache ich vielleicht auch heute Abend am Schillerhof. Einmal 18 Uhr und einmal 20 Uhr. Der heute Kinotag ist der Normalpreis 8,50 Euro und mit der Tosca kostenlos. Und wer Lust auf Musik hat, heute im PC. Musik und Wein. Zu Gast sind Les Amoureuses.
2: Les Amoureuses.
3: ein Berliner Duo, das sich dem französischen Chanson verschrieben hat. Die Sängerin und Gitarristin hat einige Zeit in Frankreich verbracht und gemeinsam interpretieren das Duo die französischen Klassiker sowie jüngere Chansons. Ja, mit Wärme, Humor und poetischer Tiefe lassen sie bewegende Geschichten lebendig werden und schenken dem Publikum inspirierende Konzertmomente. Heute Abend im PC-Café und Vinothek an der Westbahnhofstraße 5 von 20 bis 22 Uhr, Eintritt frei.
2: Ja, und wer heute vielleicht selber ein wenig Musik machen möchte, da gibt es die Element Key Jam Session in dem Haus auf der Mauer. Da ist der Beginn 18.30 Uhr mit Sozialisierung von 18.30 Uhr bis 19 Uhr und dann wirklich der richtige Beginn um 19 Uhr, wo dann auch die Tür zugemacht wird, da ein paar Regeln erklärt werden müssen. Es werden zwei Mikrofone, ein paar kleine Percussive-Instrumente mitgebracht und ach ja, die haben ja auch ein Klavier dort in den größeren Raum auch. Und wer noch nicht bei diesem Element Key Jam war, kann einfach www.theelementkey.com einfach dann sich anschauen. Es gibt auch, glaube ich, sogar ein paar Aufnahmen, die man dann auch sich da anschauen kann. Ja, das Ende wird dann spätestens 22 Uhr sein, also quasi 18.30 Uhr bis 22 Uhr. Man wird alles Nötige dann auch beim Event selber lernen und man kann auch eigene Instrumente mitbringen. Veranstaltet wird es von einem gewissen Julian und ja, wer Lust drauf hat, kann einfach vorbeischauen. Und am Ende des Tages, egal was ihr tut oder lasst, das Campus Radio Jena wünscht euch viel Spaß dabei.
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2: Ja, wir verstehen was von guter Musik und mit guter Musik soll es auch weitergehen. Wir hören jetzt den Song That's a Year von Anna Lear.

0: Das war Midsommar von Lena und Linus. Und nun, wir sind nicht ganz Viertel nach, aber oder Viertel vor, aber hey, es wurde noch niemand pünktlich geboren. Wir kommen jetzt zu dem Punkt, wo Lydia ein wenig über ihr Theaterprojekt erzählen wird. Wir sind ja beide so Leute, die mit Theater was zu tun haben. Ich habe seit über ein Jahrzehnt auch irgendwie Schultheater, Tanztheater, alles Mögliche, Impro-Theater. Und Lydia, du hast ja auch ein Studium, was ja auch so in der Nähe davon geht. Und was machst du denn gerade?
1: Ja, ich mache gerade mein Praktikum am DNT in Weimar.
0: Was ist denn das DNT?
1: Deutsches Nationales Theater und Staatskapelle in Weimar. Ja, vielleicht ein bisschen Wortdreher, aber das Theater in Weimar. Kennt man bestimmt den Theaterplatz, wo Goethe und Schiller davor stehen. Und da mache ich mein Praktikum in der Dramaturgie, als Dramaturgie-Hospitanz am Projekt Utopie Bauhaus. Das ist ganz spannend, weil das halt kein fertiges Stück ist wie was von Goethe oder sowas, sondern selbst geschrieben und unter der Regie von Caroline Milner. Und ich würde einfach jetzt ein bisschen was drüber erzählen. Also es geht um eine Gruppe junger Studenten am Bauhaus in Weimar, so von 1919 bis 1925, bis sie nach Dessau umgezogen sind, also das Bauhaus. Und so ein bisschen so eine Skizzierung der Lebenswege von der Idee vom Bauhaus bis halt zum Umzug, auch so ein bisschen, wo geht's danach hin. Es geht um die Meister, vor allem um Walter Gropius, Johannes Itten oder um Gertrud Gronow und die Studenten, zum Beispiel Marcel Breuer, Josef Albers, Gunther Stölzel, also viele, die auch international sich einen Namen gemacht haben nach dem Bauhaus. Ja, es geht um die Themen wie Freundschaft, Politik, Glaube, Liebe, Feste, die bekannten Bauhausfeste oder zum Beispiel die Frauenklasse. Was ich beeindruckend finde, am Theater ist, wie schnell so ein Stück entsteht, wie überhaupt das entsteht und mit welchem Tempo diese Szenen aufgestellt werden. So wirklich einmal durchgelesen und dann in der Abendprobe schon fertig auf der Bühne. Und wie schnell die Schauspieler die Texte lernen. Ich weiß gar nicht, wie die das machen. Und wie das Team arbeitet. Wirklich, wie jeder daran beteiligt ist, die Organisation. Und und welchen Spaß überhaupt die Probe macht. Wie viel Spaß jeder daran hat. Hast du vielleicht noch was zu erzählen zu deiner Theatererfahrung, wie viel Spaß dir es macht? Macht es dir denn Spaß?
0: Ich bin gerade in einem Impro-Theater tätig und es macht mir sehr viel Spaß ebenfalls. Eine Frage wäre, wie groß ist denn eure Gruppe? Wie viele Leute werden denn da ungefähr auf der Bühne dann stehen?
1: Also wir sind eine mittelgroße Produktion. Also ich kenne eine kleinere und ich kenne auch größere Produktionen. Zum Beispiel Faust 2 ist jetzt eine größere. Don Quixote ist eine kleinere Produktion. Wir sind so Mittel.
0: Was seid ihr? Was ist so Mittel?
1: Sind wir fünf Schauspieler? Ja. Ja, warte mal, ich kann gerade nicht rechnen, aber ja, fünf. Und wir sind in der Redoute. Das ist so ein Nebengebäude. Und ist so ein bisschen außerhalb. Wir sind ein bisschen so unter uns.
0: Aha. Also eine ganz, ganz eigene Gruppe. Ich verstehe. Und wann habt ihr eure Premiere?
1: Premiere ist am 24. September. Es gibt noch Karten. Und eine weitere Aufführung ist am 30. September. Ich werde an beiden da sein.
0: Das ist doch schon mal sehr interessant. Vielen Dank, liebe Lydia.
1: Ja.
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0: Dann, wir reden mal ein wenig mehr über die Musik, so schön wie Theater auch ist. Wir haben jetzt erstmal den Song A Deep Breath Out von Philaire.

0: Das war A Deep Breath Out von Philia, ein sehr schöner Song. Und nun kommen wir zur nächsten sehr schönen Neuvorstellung.
1: Ja, von dem Künstler Berg mit dem bürgerlichen Namen Felix Dautzenberg mit dem Song La Mia aus dem aktuellen Album, was noch, nee, aus dem aktuellen Album Trautonium.
0: Aktuell ist es noch nicht entschieden.
1: Ist noch nicht erschienen. Also wahrscheinlich eine Single, gehe ich davon aus.
0: Denke ich auch.
1: Der Künstler Berg kommt aus Hamburg, ist eher so ein Deutschpop unterwegs. Und der Song La Mia könnte als mögliche Referenz zur griechischen Mythologie gesehen werden, verweist auf eine griechische Stadt. Und der Name wird später für dämonische oder hexenartige Fabelwesen verwendet. Berg wurde 2022 nach seinem Abitur mit dem Lied Echo bekannt und sein erfolgreichster Song bisher war Rote Flaggen. Ja, ich sag mal, wir hören mal rein. Vielleicht hören wir ein bisschen griechische Mythologie raus.

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0: Ja, vielen Dank, lieber Berg. Das war ein schöner Song, eine energetische Produktion. Ich kann nicht glauben, boah, der hat ja sein Abitur später als ich gemacht. Ich fühle mich wieder so abgehängt im Vergleich zu meinen Altersgenossen und Genossinnen.
1: Ich habe 2024 mein Abitur gemacht.
0: Lydia? Shut up, Lydia. Shut up. Das brauche ich nicht noch zu hören von einem Oldie wie mir, der 2020 sein Abitur gemacht hat. Ja. Also ich habe schon ein wenig die Jahre auf dem Buckel, auch so großkotzig. Wir beginnen erstmal jetzt die zweite Stunde.
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0: Einen wunderschönen guten Morgen. Wir haben genau 10 Uhr. Es ist ein Donnerstag. Es ist der 3. September des Jahres 2026. Wir haben den Spätsommer-Frühherbst. Wir sind das Campus Radio Jena. Ich bin der Tim. Ich stehe zusammen mit der Lydia im Studio.
1: Guten Morgen oder guten Vormittag.
0: Es ist immer noch morgen, Lydia.
1: Es ist noch morgen. Na gut, ich bin schon ein bisschen länger wach, deswegen ist für mich Vormittag.
0: Weil du 7:30 aufgestanden bist.
1: Ja, nee, 7:00. Ja, 7:00.
0: Es ist immer noch morgen, Lydia. Vormittag ist erst 11 Uhr.
1: Ach so.
0: Okay. Also das sage ich jetzt einfach mal pauschal.
1: Also für mich ist 10:00 schon Vormittag. Das ist noch vor dem Mittag.
0: Ich weiß ja nicht, Lydia. Das sind so Dinge, die lassen mich dann so unerwachsen fühlen. Wenn du schon sagst, ja 10 Uhr, das ist ja schon hier Vormittag. Und ich so, ja, aber ich stehe auch ab und zu, wenn ich am Wochenende aufstehe, 10 Uhr.
1: Ja, wenn du 14 Uhr aufstehst, dann ist 10.
0: Ja, das ist legit nicht ganz
1: dann
0: so.
1: Dann ist 10 noch nachts.
0: Ja, ich habe ja meinen Freund besucht auch in Berlin. Da habe ich mir so, hey, lass uns aber verabreden und was machen. Und dann klinge ich bei dem 15 Uhr und sehe, wie ich aus seinem Bett da komme und bin so, ja, okay. Okidoki. Ja, wir hoffen, dass ihr aus dem Bett gekommen seid oder vielleicht noch im Bett liegt und euch ein wenig Campus Radio anhört. Das kann man ja auch machen. Ich bin ja jemand, der selber gerne ein bisschen länger am Morgen auch im Bett irgendwie sich einfach in die Bettdecke reinkuscheln und sich denkt so, ja, nee, ich stehe erstmal noch nicht so schnell auf. Deswegen ist es ganz gut, wenn man Campus Radio Moderation hat, dann kommt man nämlich mit guter Motivation aus dem Bett. Wir beginnen jetzt erstmal die zweite Stunde mit einem schönen Song, Pretty Girl von Tainy. Oder Tainy? Tainy.

funky und soul-mäßig unterwegs. Das war Pretty Girl von Taney. Und nun haben wir auch einen sehr schönen Song. Und zwar die Single Tom Will Smack Your Ass von der Band Sorry. Ja, Sorry, die machen Indie-Rock aus London. Das ist eine fünfköpfige Band. Und die haben ihre Bekanntheit unter anderem dadurch erlangt, dass sie einen Cover von Jimi Hendrix live gespielt und hochgeladen haben. Und Tom ist so eine Art überlebensgroße Parodie und der Stereotyp des problematischen Jungen, den jeder irgendwie so kennt in seiner Freundesgruppe wahrscheinlich. Und die haben auch ein Musikvideo gemacht, in dem es jetzt auch heißt, beim Ende bei der Produktion dieses Videos kamen keine Hintern zu Schaden. Die machen jetzt auch schon 10 Jahre Musik, die Band Sorry. Und ich finde dieses neue Single auch echt geil, muss ich sagen. Erinnert mich so ein kleines bisschen an Dry Cleaning, glaube ich, und ein bisschen Wet Girls auch. Wenn denen diese Bands im Begriff sind, so aus dem Indie-Bereich, der weiß, was jetzt so ungefähr kommt. Tom Will Smack Your Ass von Sorry.

0: Das war Tom Wills Mack Your Ass von
1: Sorry.
0: Sorry. Dankeschön. So, wir kommen wieder zur Vorstellung von dem, was wir in der zweiten Stunde vorhaben. Um 10.45 Uhr kommt der gute Hunger. Da werden wir ein wenig darüber erzählen, was es so Leckeres in den Mensen zu essen geben wird. Und um 10.15 Uhr haben wir die Good News. Ein wenig positive, lebensbejahende News, die vielleicht nicht die ganze Zeit irgendwelche Kriegskonflikte nochmal weiter ausführen. Und um halb wie immer das Wetter und die Veranstaltungstipps. Wir werden jetzt erstmal mit ein wenig Musik weitermachen. Sonnensystem von Urbi.

0: Das war Sommer mit dir, Kafkiez, ein wenig melancholischer, aber auch ein sehr schöner Song. Und nun kommen wir zum den guten News. Da werden wir ein wenig die positiven, schönen Neuigkeiten mal auch raussuchen, damit man nicht die ganze Zeit vielleicht in einer negativen Spirale versinkt. Wir haben mal nachgeschaut und geguckt, was es so für gute Nachrichten gibt. Einmal haben wir einen Erfolg gegen Klimakiller, zum Beispiel super. Eremitent Turkmenistan schließt Methanlecks. Ja, in dem zentralasiatischen Land sollen acht Gas- oder Öllecks geschlossen worden sein. Da sieht die UNO einen Durchbruch beim Quickfix gegen den Klimawandel. Und besonders schädliches Klimagas Methan ist ja auch immer ein sehr hohes Risiko. Und dass Turkmenistan da auch jetzt 8 Lecks geschlossen hat, wird jetzt als großer Erfolg und Durchbruch auch angesehen. Und man könnte endlich auch mal dokumentierte Maßnahmen zur Verringerung der Emissionen auch sehen. Denn der Klimakiller Methan ist ein Treibhausgas, das vor allem auch langfristig wirkt. Und in einem Zeitraum von 2 Jahrzehnten ist es bisher mehr als 80 Mal klimaschädlicher als CO2. Und hat einem bislang ein Drittel der bisherigen Erderwärmung auch verursacht. Also so wirklich nicht ohne. Ja, was gibt es denn noch so für andere News, Lydia?
1: Ja, aus Kippen werden Brillen. Pocking?
0: Ja, Pocking.
1: Sammeln für saubere Sicht. Im Landkreis Passau stehen derzeit besondere Sammelbehälter für Zigarettenstummel. Die Aktion soll die Umwelt unterstützen und die Kreislaufwirtschaft stärken. Aus den Filterstummeln sollen Sonnen- und Lesebrillen gemacht werden. Schade, ich dachte, es sollen jetzt so Brillen, so die ich tragen kann, weil ich habe ja keine. Ich hätte gerne eine neue Brille. Ja, das Ganze ist unter dem Motto saubere Stadt, saubere Sicht. Und damit sollen neue Brillengestelle entstehen. Also, na gut, Brillengestelle, die sind ja immer sehr teuer, also vielleicht ist doch was Schönes. Genau dafür sind in der Stadt spezielle Behälter aufgestellt. Und einfach Kippen aufsammeln und in die Behälter werfen. Mehr ist da auch nicht drin.
0: Ja, es ist ja ein recht bekanntes Konzept auch so ein wenig.
1: Echt? Kennt man das?
0: Also, dass man Recycling jetzt so versucht,

0: Mit Zigarettenstummel?
1: Nicht.
0: Also ich habe das noch nie gehört.
1: Ich meine Recycling, dass man die Sachen aufsammelt.
0: Oder so. Ach so. Ich dachte, du kennst dich jetzt aus mit Zigarettenstummeln recyceln.
1: Das nicht. Ich bin Asthmatiker. Das wäre ein bisschen dumm, wenn ich anfange zu rauchen. Ja, nee. Wir gehen mal nach China, in den Osten der Welt rüber. Und zwar hat jetzt Solarkohle bei installierter Leistung auch überholt. China ist ja in gewissen Bereichen auch sehr im Vormarsch, könnte man auch sagen. Und die haben auch jetzt ordentlich den Ausbau von Photovoltaik auch angetrieben. Im Juli lag jetzt die Leistung aus der Solaranlagen des Landes erstmals über der Leistung der Kohlekraftwerke. Natürlich gehört China dennoch zu den größten CO2-Emittenten, also wahrscheinlich Produzenten der Welt. Und die Energiewende schreitet aber auch weiter voran. Das Solaranlagen allerdings 31,5% der gesamten installierten Stromerzeugungskapazität in China auch produzieren, ist schon sehr beeindruckend, muss ich sagen. Besonders im Westen und Nordwesten des Landes soll man Solarzellen ganze Landstriche, macht ja auch wahrscheinlich Sinn, weil der Westen immer so ein bisschen leerer ist. Allerdings gehört China trotzdem noch zu den weltweit größten so Emittenten von Treibhausgas, Kohlenstoffdioxid. Liegt auch an der Kohleproduktion, darf man auch nicht vergessen. Zugleich verlangsamt sich jetzt auch erstmal der Aufbau von der Photovoltaikanlagen. Aber Grund dafür ist eine Normänderung, die im Sommer vergangenen Jahres Preisgarantien für Solarstromprojekte abschaffen. Also mal schauen, wie das noch so weitergeht.
0: Ja, wer kennt es nicht? Das Schöne an Deutschland ist doch, dass man für die Toiletten zahlen muss als Tourist, als Gast. Und mehrere Berliner Gastronomen bieten kostenfreie WC-Nutzung an bei 485 öffentlichen WCs. Ja, ist vielleicht nicht immer was in der Nähe.
1: Ja, vielleicht noch mal erwähnt, dass es um Berlin geht tatsächlich.
0: Habe ich das gesagt?
1: Das hast du, glaube ich, nicht erwähnt.
0: Ich habe Berliner, glaube ich, gesagt.
1: Ah!
0: Aber wir können ja noch mal sagen, in Berlin. Andere Städte müssen noch jetzt hinterher, oder?
1: Ja.
0: Du kommst doch aus Berlin.
1: Ich komme aus Berlin und es ist immer so ein bisschen nervig, weil die meisten öffentlichen Toiletten auch immer sehr disgusting sind. Ich werde nie vergessen, dass einer auf einer Wochenmarkttoilette auch irgendwie Crack geraucht hat. Das hat man auch gerochen und dann hat eine Kollegin irgendwie Kopfschmerzen noch bekommen, als sie auf Toilette gegangen ist. Mhm. Und es ist immer eigentlich ganz schön, immer dann in Restaurants reingehen zu können. Viele inoffiziell, wenn man lieb fragt, kann man auch reingehen. Aber jetzt soll es anscheinend dann mindestens 140 Euro Aufwandspauschale geben. Dafür, dass man dann einen Sticker an seinem Restaurant befestigt, das sagt, dass man dann quasi als Berliner Toilette und Leute dann einfach reinlässt, ohne dass jetzt irgendwie, ich liebe es, wenn man absolut die Worte vergisst, was man gerade sagt. Ja, man kriegt dann eine Pauschale dafür, dass man auch diesen Sticker dann aufklebt. Für eine nicht barrierefreie Toilette werden demnach monatlich 140 Euro gezahlt. Ah, ist eine Toilette barrierefrei, kommen 40 Euro mit dazu. Für einen Wickeltisch gibt es weitere 20 Euro. Nochmal 5 Euro für kostenlose Menstruationsprodukte. Ah, und die Toilette muss mindestens 30 Stunden pro Woche öffentlich zugänglich sein. Bisher gibt es 13 teilnehmende Cafés und Restaurants. Kenne ich irgendwas von denen? Frau Behrens Torten! Wow, tut mir leid, dass ich gerade ein wenig laut wurde, aber ich kenne diesen Laden, Frau Behrens Torten, cooler Kuchenladen in der Bergmannstraße 3. Besonders der Laden überrascht mich. Die sind eher ein wenig mehr, I guess, Etepetete, ein wenig mehr edel.
0: Aber steht doch eine andere Straße da.
1: Bergmannstraße 3.
0: Ach so, ich meine das obere, ja. In Charlottenburg.
1: Ja, es gibt mehrere Frau Behrens Torten. Ja, klar, es war jetzt ein kleiner Nostalgiegriff. Oh mein Gott, ich liebe das, wenn man in Nachrichten mal was liest, dann war man so, ja, ich war doch selber eigentlich dort. Gut, wir möchten jetzt die Leute.
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1: Ich liebe es, auch diese falschen Knöpfe zu drücken. Es ist jedes Mal eine große, große Freude. Ich habe noch nie CRJ präsentiert gedrückt. Was ist denn das für ein Jingle?
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0: Es klingt wie von der Deutschen Bahn.
1: So ein bisschen, ja.
0: So, ja, der Zug hat Verspätung. Wir bitten um Verständnis. Wir bitten um Entschuldigung.
1: Wir hören jetzt erstmal Illuminati von E.G.

Wir haben eine Neuvorstellung für euch von Finn, Fable, Sad und High. Der ist es ein Indie-Rap-Song von dem Künstler und es ist eine Abrechnung mit der eigenen Vergangenheit und gleichzeitig eine der aufrichtigsten Liebeserklärungen, die der Leipziger Indie-Rapper bislang vertont hat. Er postet auf seinem Instagram-Account öfters mal Recap-Raps über die Jahre der 90er und der 2000er. Und Finn steht für Nostalgie, Melancholie und Selbstreflexion und möchte als Artist Erinnerungen in Musik konservieren und Generationserfahrungen neu interpretieren. Ja, er kommt aus Leipzig übrigens, also gar nicht weit weg. Und ich denke, wir hören mal rein.

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1: Willkommen zum Wetter. Die klimatologische Messstation der Ernst-Abbe-Hochschule sagt, dass wir momentan 19,1 Grad haben, Tendenz steigend. Und ja, diese steigende Tendenz wird sich auch mittags fortsetzen auf 21 bis 19 Grad. Es wird von wechselnd bewölkt und wenig Sonne, mittags auch stark bewölkt und vereinzelt leichten Regen übergehen bei einer Niederschlagswahrscheinlichkeit von 70%. Abends gehen wir ab 18 Uhr dann auf 19 bis 18 Grad runter. Es wird immer noch wechselnd bewölkt sein, allerdings dann ein wenig mehr Sonne auch geben. Nachts gehen wir auf 19 bis 18 Grad runter, immer noch stark bewölkt. Und was man bei diesem so durchmischten Wetter machen kann, das erfahren wir bei den Aussichten.
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3: Ja, zum einen könnt ihr ins Kino gehen, in den neuen Film Das gewisse Etwas. Eine Komödie voller Herz und Humor, die Menschen in ihrer Einzigartigkeit feiert und dabei auf berührende Weise zeigt, wie aus Unterschieden echte Nähe entstehen kann. Denn es geht darum, dass zwei Ganoven, Alex und sein Vater, Flucht suchen nach einem Juwelenraub und sich unter einer Gruppe von Erwachsenen mit Beeinträchtigungen mischen, die auf Sommerurlaub gehen. Der Film ist heute Abend zu sehen um 18 Uhr und um 20 Uhr im Kino am Schillerhof. Da heute Kinotag ist, ist der Normalpreis 8,50 Euro und mit der Tosca ist der Eintritt kostenlos. Und wer ein bisschen Lust auf Musik hat, heute Abend im PC, Les Amoureuses, ein Berliner Duo, das sich dem französischen Chanson verschrieben hat. Und mit Wärme, Humor und poetischer Tiefe lassen sie bewegende Geschichten lebendig werden und schenken dem Publikum inspirierende Konzertmomente. Das ist Ganzes heute Abend im PC-Café und Vinothek an der Westbahnhofstraße 5 von 20 bis 22 Uhr. Und das Ganze ist kostenlos.
1: Ja, wer Lust auf ein wenig mehr aktives Musizieren hat, der kann heute auch im Haus auf der Mauer vorbeischauen. Dort gibt es heute 18.30 Uhr bis 22 Uhr den Band Jam. Da wird dann 18.30 Uhr sich kennengelernt, vor einer halben Stunde gequatscht und 19 Uhr beginnt es dann. Da wird dann auch die Tür zugemacht, denn es werden auch dann die Regeln erklärt, wie es dann dieser Jam auch funktioniert. Es werden zwei Mikrofone mitgebracht, ein paar kleinere Percussive-Instrumente und ein Klavier gibt es im Haus auf der Mauer auch. Veranstaltet wird es von einem gewissen Herrn Julian und wer auch nochmal nachgucken möchte, wie das alles dann sich auch klingt, da kann man auch nochmal dann auf die Website nachgucken, theelementkey.com. Das ist jetzt hier nämlich die Element Key Jam Session. Und ja, findet im großen Saal statt. Eintritt muss man keinen zahlen, einfach vorbeikommen und freundlich oder fröhlich mit musizieren. Und am Ende des Tages, egal was ihr tut oder lasst, macht das Campus Radio Jena. Wünscht euch viel Spaß dabei.
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1: Ach ja, ach ja. Lydia.
3: Ja.
1: Hast du jemals ein Instrument gespielt?
3: Ich habe Klavier gespielt.
1: Ah, same, ja. Same. Wie lange hast du Klavier gespielt?
3: Von der 6. Klasse bis zur 13.
1: Wow, okay, das ist okay, ja. Das ist ein bisschen länger als ich. Ich habe nur für 3 Jahre gespielt. Und die Hälfte von diesen 3 Jahren habe ich auch nicht mehr viel geübt oder sehr vorbildlich mich verhalten. Ja. Wir machen mal vorbildlich mit etwas Musik weiter. Es kommt jetzt der sehr, finde ich, so ein bisschen fast schon melancholischere Song von KIZ, Görlitzer Park.
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0: Das sind Leute, die keine Arbeitserlaubnis haben und die haben keine Bleiberechte so hier. Die meisten kommen aus Italien, Spanien und sprechen auch kaum Deutsch und versuchen dann hier irgendwie Geld zu verdienen, damit die zu ihren Familien schicken können. Mhm. Keiner kommt hier mit der Idee, jetzt fliege ich nach Deutschland und dort werde ich mal Drogen verkaufen.

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2: Ja, wir sind an dem Punkt angekommen, wo wir uns den guten Hunger, mit gutem Hunger, die Mensa-Gerichte anschauen, die es so heute geben wird. Wir gucken mal zur Mensa an der Karl-Zeiss-Promenade. Da gibt es das Soja-geschnetzeltes mongolische Art mit Reis, vegan für 2 Euro, vegetarisch, upsala, ist ein wenig laut hier, Leute, ein bisschen leiser. Dann gibt es den Blumenkohl mit Soße holländischer Art und Kartoffeln dazu, einen Apfel für 2,20 Euro, vegetarisch. Wer mehr Lust auf Fleisch hat, da gibt es die Pasta mit Bolognese dazu, Hartkäse für 3,70 Euro. Hier ist Schweinefleisch mit enthalten. Wer noch mehr Lust hat, da gibt es das Rindergulasch Hausmacher Art. Dazu Semmelknödelscheiben für 5,20 Euro. Hier ist Schweine- und Rindfleisch mit enthalten.
3: Am Ernst-Abe-Platz gibt es heute Kichererbsen-Kokos-Korma mit Reis für 2 Euro. Das ist vegan. Da ist Knoblauch und Koriander dabei. Blumenkohl, Käse, Kartoffelauflauf, dazu Tomatensauce für 3,20 Euro. Das ist vegetarisch. Plant-based Schnitzel auf mediterranem Nudelsalat für 3,70 Euro. Das ist auch vegan. Und gebackene Tintenfischringe mit Pommes und Remoulade für 4,70 Euro. Noch was? Nee.
2: No. Dann kommen wir zu den Dichtern und Denkern, zur Mensa am Philosophenweg. Da gibt es das Kichererbsen-Kokoskorma mit Reis für 2 Euro, wieder vegan. Dann das Gemüse Köttbula mit Tomatensauce, Nudeln und einem Salat oder Dessert für 2,50 Euro. Das ist vegetarisch. Die panierte Jakobsscheibe mit Tomatensauce und Nudeln mit Schweinefleisch gibt es dann natürlich für 2,80 Euro. Und dann wieder vegan auch die Brokkoli-Nussecke mit Tomatensauce, Nudeln und einem Salat oder Dessert. 3,20 Euro. Wer Lust auf Wedgies hat, ich finde immer so sehr lecker, diese Kartoffelecken. Dann gibt es das Pfannengemüse mit Wedgies und Kartoffeldip für, mit Kräuterdip, nicht Kartoffeldip, für 3,70 Euro. Das wäre dann vegetarisch. Hallo, Stinger?
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2: Ja, aber ich habe gerade den guten Hunger und Stinger beides zusammengedrückt. Das hast du ja auch selber noch gesehen.
3: Ja.
2: Da bin ich drauf gegangen. Naja, vielleicht will die Technik heute mich nicht unterstützen und ich muss mich trotz der Technik konzentrieren und eine gute Moderation machen und nicht mit der Technik. Aber es gibt so Leute, die haben es einfach nicht so mit Technik. Also
3: ich habe es auch nicht so mit Technik.
2: Also ich bin so mäßig, glaube ich. Also ich kann teilweise Sachen nachgucken und googeln oder frage kurz irgendwie ChatGPT.
3: Ja, du bist auch so ein Fan von ChatGPT, oder?
2: Hä?
3: Wieso? Also ein Freund, meine ich. Also du tust viel. Also ich sehe dich doch ständig mit ChatGPT.
2: Hä? What the fuck? Das ist jetzt hier, das nennt man ja, Slander.
3: Nein, das meine ich doch nicht böse.
2: Hä? Ich hab die letzten Wochen gar nicht ChatGPT genutzt.
3: Na gut, vielleicht nicht, aber
2: ich glaube, das
3: du fragst immer viel ChatGPT. Also wenn du Fragen hast, so wenn du ja, sag mir, wie das und das geht.
2: Ich glaube, das ist, weil du mich in der Küche dann ab und zu gesehen hast und ich das dann benutzt habe.
3: Ja, vielleicht.
2: Aber ansonsten benutze ich das nie, Lydia, also wirklich.
3: Na, ich meine doch jetzt nicht fürs Studium, ich meine so für alltägliche Fragen.
2: Ich bin trotzdem offended, Lydia.
3: Okay, tut mir leid. Ich frage aber auch immer Google und dann sagt es ja auch die KI, was
2: es ist. Ja, das nervt auch. Und teilweise sind diese Ergebnisse kompletter Unsinn.
3: Ja.
2: Das vermüllt einfach nur die Google.
3: So, dann ist die Frage, nimmt man Google oder nimmt man ChatGPT, ist so ein und das Gleiche jetzt auch.
2: Naja, ich nehme einfach immer noch das, was Google irgendwie als erstes angibt oder so. Aber gut, gibt
3: der Unterschied. Na gut, das war es jetzt mit KI.
2: Das war es jetzt mit KI. Die Abrechnung. Aber klar, ich benutze es auch in gewissen Fällen, wenn ich irgendwie merke, dass ich da online nicht so wirklich eine übersichtliche Antwort kriege. Und dann ist es ganz nett, sich ab und zu das zusammenstellen zu lassen. Obwohl ich dann auch immer sage, hey, gib mir die Quellen an, damit ich sicherstellen kann, dass sie nicht irgendwie halluziniert.
3: Ja. Sie halluziniert.
2: Ja, wirklich. Ab und zu, ich habe mal Gedicht reingegeben und sage, okay, also, guck mal nach, was sind so die formalen Sachen. Und ich habe einfach die Verszahlen nicht mal richtig hinbekommen. Ich war so, wow, okay, das zählen kann ich auch. Ja, zählen können wir auch, Musik hören können wir noch besser. Wir spielen jetzt erstmal den Song Sommerregen von Amy Warning featuring Carlo 5.

0: Caught in the Middle of You. Ich glaube, ja, Lydia, du hast auch in the Middle of the Song
1: gerade. Caught in the Middle of the Song. Das tut mir leid.
0: Ich mache mir hier die ganze Arbeit an der Technik, Lydia. Und du musst es ruinieren.
1: Aber gut. Ey, das war wirklich, hat bestimmt keiner mitbekommen.
0: Ja, genau. Es war ein Song-Sample, was eingesetzt wurde, ja. Leute. Es ist alles ein Scherz, Leute. Don't take it seriously, guys. Don't take it seriously. Nein, wir kommen jetzt zum letzten Song und zur letzten Neuvorstellung auch. Es ist die neue Single von der Band Jules. Wherever I go, there I am. Mann, das TH macht mir auch immer noch so nach vielen Jahren Probleme im Englischen. Ja, Jules, die haben noch letztes Jahr ihr neuestes Album rausgebracht, Violent Delight. Die sind aus Leicester, UK, machen so Irish Punk Rock, bestehend aus 6 Personen und haben sich nach dem britischen Pianisten, Orchesterchef und Fernsehmoderator Jules Holland auch benannt. Und zeigt auch mit Songs wie 97% und den teils bewussten, übersexualisierten, teils androgynen Auftritten ihrer weiblichen und männlichen Bandmitglieder klare Kante gegen Homophobie und Misogynie. Und Wherever I Go, Therefore I Am, er stand im Hotelzimmer auf Tour und handelt von den Ängsten, den Traum einer Musikkarriere leben zu dürfen. Das kann ich mir gut vorstellen. In dem Song geht es deshalb darum, sich seinen Ängsten zu stellen und diese zu akzeptieren, statt vor ihnen wegzulaufen. Ich glaube, dem muss ich mal auch nachgehen, damit ich endlich mal meinen Teil auch schriftlich für die Uni auch mal fertig mache. Sich den Ängsten stellen, anstatt vor denen wegzulaufen. Die Band hat sich zwar schon 2019 gegründet, aber das aktuelle Line-Up besteht erst seit 2023. Auch sehr, sehr interesting, muss ich sagen. Ja, Lydia, es ist Zeit, sich zu verabschieden.
1: Ist es schon soweit?
0: Es ist schon soweit.
1: Willst du starten? Oder soll ich starten?
0: es war uns eine Freude, heute zu moderieren. Wir hoffen, dass ihr eine so große Freude beim Zuhören hattet, wie wir es beim Moderieren hatten. Ja.
1: Ja. Ich stand jetzt seit langer Zeit endlich mal wieder im Radio und es hat mir gefallen. Das hat Spaß gemacht und ich freue mich, jetzt auch öfters wieder da zu sein. Vielleicht jetzt, ja, durch das Praktikum ein bisschen schwierig, aber ja, wird schon
0: irgendwie. Früher oder später wird man wieder die Zeit finden.
1: Ja, und dann geht auch die Uni wieder los, also.
0: Stimmt, ja. Und wir haben die nächste Sendepause, deswegen wird man erstmal ein bisschen Pause von uns haben. Aber
1: Pause von uns.
0: spätestens im Oktober geht es dann wieder los. Bis dann. Ciao, ciao.
1: Ciao.